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1: Es ist 5 Uhr.
2: Guten Morgen, ich bin der Jonathan Ernst.
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2: Am Sonntag ist im italienischen Bologna ein Marokkaner bei einem Polizeieinsatz ums Leben gekommen. Gestern Abend hat es nun in mehreren Städten Italiens Proteste deswegen gegeben. Mehrere tausend Menschen versammelten sich in Bologna in der Innenstadt. Sprecher der Familie forderten Aufklärung. Auf einem Video des Vorfalls am Sonntag ist zu sehen, wie der Marokkaner von zwei Polizisten auf den Boden gedrückt wird, bis er sich nicht mehr bewegte. US-Präsident Donald Trump hat Zusatzzölle in Höhe von 50% gegen Kanada angekündigt. Betroffen seien verschiedene Güter. Als Beispiele wurden Wein, Zement und Hockeyschläger genannt. Sie sollen in einem Monat in Kraft treten. Die USA reagiere damit auf Kanadas diskriminierende Behandlung amerikanischer Produkte. Die USA haben in der Nacht erneut den Iran angegriffen. Ziel seien militärische Einrichtungen gewesen, heißt es vom zuständigen Militärkommando. Irans Angriffsmöglichkeiten gegen Handelsschiffe in der Straße von Hormus sollen so geschwächt werden. Es ist inzwischen die 10. Nacht in Folge, in der die USA den Iran angreifen. In der Straße von Hormus ist derweil in der 2. Nacht in Folge ein Tanker angegriffen worden. Der Weltfußballverband FIFA leitet nach dem WM-Final ein Verfahren gegen Argentinien ein. Wie die FIFA mitteilt, habe das Disziplinarkomitee entsprechende Schritte ergriffen. Argentinische Fußballer sorgten nach dem Spiel für unschöne Szenen. Unter anderem griff Leandro Paredes bei Rangeleien Spaniens Gavi am Leibchen, traf ihn mit der Hand im Gesicht und schubste ihn zu Boden. Keine Meldungen von der Strasse, kommen gut ans Ziel. Es gibt wieder viel Sonne, bis zu 26 Grad warm wird es und größtenteils bleibt es wolkenlos. Auch die restliche Woche bleibt es endlich schön. Erst am Wochenende könnte es dann wieder regnen.

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2: Selbstporträts nicht so deins?
5: Nein, ich habe es noch nie so wirklich gemacht und ja.
2: 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Eher Selfies oder eher Selbstporträts?
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6: Selbstporträt eventuell ein bisschen schöner und ein bisschen definierter, dass man Selfies halt wirklich so wie es kommt.
2: Machen dir eher Selfies oder Selbstporträts?
4: 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Bei einem Selfie kannst du dich selber anschauen und machen, wie es gerade willst. 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
5: 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Ja, lieber schief als so gerade.
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1: Es ist 17:30.
2: Guten Morgen, ich bin der Jonathan Ernst.
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2: Am Sonntag ist im italienischen Bologna ein Marokkaner bei einem Polizeieinsatz ums Leben gekommen. Gestern Abend hat es nun in mehreren Städten Italiens Proteste deswegen gegeben. Mehrere tausend Menschen versammelten sich in Bologna in der Innenstadt. Sprecher der Familie forderten Aufklärung. Auf einem Video des Vorfalls am Sonntag ist zu sehen, wie der Marokkaner von zwei Polizisten auf den Boden gedrückt wird, bis er sich nicht mehr bewegte. US-Präsident Donald Trump hat neue Zusatzzölle in der Höhe von 50% gegen Kanada angekündigt. Betroffen seien verschiedene Güter, als Beispiele wurden Wein, Zement und Hockeyschläger genannt. Die Zölle sollen in einem Monat in Kraft treten. Die USA reagiere damit auf Kanadas diskriminierende Behandlung amerikanischer Produkte, heißt es. Der kanadische Premierminister Mark Carney hat sich für Gespräche bereit erklärt, um die Streitpunkte zu klären. Der Weltfußballverband FIFA leitet nach dem WM-Final ein Verfahren gegen Argentinien ein. Wie die FIFA mitteilt, habe das Disziplinarkomitee entsprechende Schritte ergriffen. Argentinische Fußballer sorgten nach dem Spiel für unschöne Szenen. Unter anderem griff Leandro Paredes bei Rangeleien Spaniens Gavi am Leibchen, traf ihn mit der Hand im Gesicht und schubste ihn zu Boden. Keine Meldungen von der Strasse, kommt gut ans Ziel. Es gibt wieder viel Sonne, bis zu 26 Grad warm wird und größtenteils bleibt es wolkenlos. Auch die restliche Woche bleibt es endlich schön. Erst am Wochenende könnte es dann wieder regnen.

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0: Burg, den Klang weg und ihr kommt einen feinen Mittagssnack im Bergrest über. Und das Ostwind-Billett ist auch dabei.
1: Also wirklich fertig, schnürt das Päckchen für euch. Holt euch das Sommer-Highlight. Jetzt einfach dranbleiben. Es geht nur noch, ja, 4 Hits bis um 6 Uhr.
0: Schönen Morgen.

0: Puh, ich hoffe sehr, dass ich den Morgen überlebe. Ich habe nämlich gerade abgelaufenes Joghurt ins Müsli tun.
1: Das kommt schon gut.
0: Sonst aber alles frisch bei der Wachmacher. Es ist 6 Uhr am Morgen. Steht gut auf.
1: Heute.
2: Ein Schweizer SVP-Kantonsparlamentarier sammelt Geld für Wolfsjäger, falls diese nach einem Wolfsabschuss verurteilt werden sollten. Laut dem Bote der Urschweiz hätten mehr als 300 Personen ihre finanzielle Unterstützung zugesagt. Dadurch würden über 10.000 Franken zusammenkommen. Der Verein Wolfshirten kritisiert die Aktion. Es schockiere, dass ein Volksvertreter zu privaten Spenden für Bußen aufrufe. Am Sonntag ist im italienischen Bologna ein Marokkaner bei einem Polizeieinsatz ums Leben gekommen. Gestern Abend hat es nun in mehreren Städten Italiens Proteste deswegen gegeben. Mehrere tausend Menschen versammelten sich in Bologna in der Innenstadt. Sprecher der Familie forderten Aufklärung. Auf einem Video des Vorfalls am Sonntag ist zu sehen, wie der Marokkaner von zwei Polizisten auf den Boden gedrückt wird, bis er sich nicht mehr bewegte. US-Präsident Donald Trump hat Zusatzzölle in Höhe von 50% gegen Kanada angekündigt. Betroffen seien verschiedene Güter. Als Beispiele wurden Wein, Zement und Hockeyschläger genannt. Sie sollen in einem Monat in Kraft treten. Die USA reagiere damit auf Kanadas diskriminierende Behandlung amerikanischer Produkte. Rund 2 Millionen Menschen haben in Spanien ihr Nationalteam empfangen und die frischgebackenen Fußballweltmeister gefeiert. Schon am frühen Abend startete in Madrid die Party mit Live-Musik. Bei einer Parade durch die Straßen ließen sich die Spieler von den Fans feiern. Alleine am Cibeles-Platz, wo der Höhepunkt der Riesenparty war, warteten laut Behördenangaben rund 120.000 Menschen auf den Bus mit dem Team.
0: 5:40 ist es und auf der Straße in Graubünden und Ostschweiz sieht es aktuell überall bestens aus. Ihr Frühaufsteherinnen und Frühaufsteher kommen ohne Probleme ans Ziel.
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1: Wissen Sie noch, wo noch gelangt haben bei diesen 35 Grad nach frischeren Temperaturen? Das ist jetzt genau der Moment.
0: Genau so.
1: 20 bis 23 Grad im FM1-Land mit einem Haufen Sonne heute, aber auch ein paar Wölkchen, die sich dann lokal vor allem Richtung Alpen noch entladen können.
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1: Guten Morgen miteinander. Servus. Alle, die arbeiten und in der Ferien sind, weil bei uns hier bei den Wachmachern, da holen euch mehr als den Automaten hier in der Ferien. Du kannst das Zeug rausfischen, aber nie etwas verwischst.
2: Eben, ich wollte sagen, da holst du ja nie etwas raus. Bei uns eben schon. FMI Sommererlebnis, da geht es für euch in die Heimat von der Nadja, ins Toggenburg, genau genommen. Ins Obertoggenburg mit dem Zug. Klangwelt entdecken könnt ihr dort mit der ganzen Familie und etwas zaubern gibt es natürlich auch.
1: Alles mit dabei. Jetzt unbedingt anrufen. Wir schicken euch mit Freunden, Familie, wer auch immer ihr mitnehmen auf 0848 22 22 11. Und ich sage, auf die Plätze.
2: Fertig. Los!
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0: Guten Morgen am 9 ab 6 und haben auch schon mal mit einem Tüchli einen Liegestuhl reserviert in der Ferien.
1: Ich hatte da glaube ich ein bisschen Krätze mit dem FM1, da haben wir immer vorher.
2: Und ich glaube, ich muss wirklich sagen, ich habe auch schon mal ein paar Tücher weggetan, weil ich mich genervt habe. Also ich finde, das sollte eigentlich verboten sein.
1: Nein, ich gebe zu, ich habe es auch schon gemacht, aber Fall nur, weil es alle anderen immer machen.
0: Ja, gut.
1: Wenn wir jetzt alle hören, dann können wir alle zusammen länger schlafen in der Ferien.
0: Ja, das stimmt.
1: Win-win.

0: Guten Morgen.
1: Morgen, da wecken wir mit ganz feinen Glöckchen bei der FM1 wach machen. Mhm. Jetzt 13 ab 6 Uhr. Und noch mehr schöne Töne entdecken hier im Obertoggenburg.
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1: Ja, wir schicken hier auf den Klangweg und ins Klanghaus im Obertoggenburg.
0: Das ist ein riesen Highlight. Ja. Ich bin vorher gerade wieder auf der Website geschaut. Sieht so cool aus. Mhm. Ein riesen Sommer-Highlight für euch und eure ganze Familie. All inclusive natürlich. Mit Billett fürs Ostwindnetz. Etwas zu sabbern gibt es. Mega viel Spass natürlich. Und auf den darf sich Tabea von Kriesser freuen.
3: Mega cool, super. Da freuen wir uns sehr.
4: Ich bin Luca, mein Freund und meine zwei Töchter. Genau.
1: Sehr schön, Dita. Ein cooler Ausflug ins Obertoggenburg, genau. In die Klangwelt mit dem Zug. Und etwas zu haben gibt es auch noch.
4: Mega cool, super. Da freuen wir uns.
1: Na, früh aufstehen und sich wieder wach machen.
0: Mhm.
4: Ja, ich bin schon am Arbeiten.
0: Ah,
4: genau.
0: Was schaffst denn du, dass du so früh schon auf bist?
4: Ich bin auswart.
0: Ah, ja gut, die Schule, fangen genau, bei uns immer früh an, gell?
4: Genau, und jetzt die Schulferien, kann man super.
1: Einige. Ah, genau. Dann geniesst du sicher auch die Ruhe, wenn du einfach ganz allein kannst für dich arbeiten.
4: Genau, das ist super. Danke vielmals.
1: Sehr gerne.
0: Und natürlich geht es auch noch für euch in Klangwelt Toggenburg. Und zwar am 7. und auch am 8. Also einfach dranbleiben.
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0: noch ein bisschen verträumt startet an deinem Tag mit der Taylor Swift, ihrem aktuellen Hit. Wir heute in einem schönen Sonnenwolkenmix und angenehmen 20 bis 23 Grad.
1: Sehr schön.
0: Da haben wir richtig Lust wieder auf einen feinen Sommersalat.
1: Im Sommer immer. Und darum, genau darum, suchen wir euren Lieblingssommersalat 2026. Vom Klassiker bis zu der Neuentdeckung haben wir einen Haufen feine Salate bekommen von euch.
2: Der beste Sommersalat ist Eisbergsalat. Ein schön knackig und das ist auch der beste Salat.
1: Eisbergsalat. Da frag mich jetzt gerade, ohne nichts.
0: Ja, ich habe mir so gerade so vorgestellt, der Lars, wenn er so in den ganzen Eisbergsalat reinbeisst. Nein, ja. Aber du hast schon recht, kaufe ich auch immer, wenn ich auf Posten gehe. Ihr habt uns aber auch ganz richtig kreative Sommersalat-Kombis geschickt.
3: Hallo, da ist Jenny von Amriswil und ich finde den besten Sommersalat momentan Gurke mit Erdbeere und Hüttenkäse. Ist mega fein.
1: Ui.
3: Und sehr frisch von der Erdbeere.
0: Oh, Janine, ja. Erdbeere in den Salat? Ui, da bin ich... Nein, furchtbar.
1: Molly, ich finde es geil.
0: Nein, das kannst du nicht machen. Meine Mama hat einen Chicorée-Salat gemacht und hat dann noch Bananen und Orangen drin. Hilfe!
1: Also quasi der Ricasimir unter den Salat.
0: Ja, wirklich.

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0: Am 3 vor halb 7.
1: Lernt den Joe raus. Nein, ja. Vor allem die Hühner und den Stall öffnen morgen. Jetzt bei den Wachmachern. Mit dabei sind wir gern. Der Hund vielleicht noch ein Ründerli.
0: Ja, genau.
1: Katze, die kratzt an der Tür. Ja. Schönes Tagli euch.
0: Schönes Tagli.

0: Morgen miteinander.
1: Morgen.
0: Ja, da hat schon noch 2-3 müde Äugle im FM Island und auch 50% von der Wachmacher, sage ich jetzt mal.
1: Meinst du aber nicht mich, oder?
0: Ja, ist eine gute Stimme, Fußball-WM von den Männern. Auch vorbei, da ja. Können du und ganz viele im FM Island endlich mal früh untere.
1: Ja.
0: Die musikalischen Souvenirs von dieser WM, die behalten wir aber gerne ein bisschen den Sommer. Shakira und The Burna Boy mit Die Die.
1: Und da ist ein Wachmacher-Hit für euch, den ihr heute Morgen braucht. Da klopft euch die Augen gerade auf mit Dinoro und Chichi D'Agostino. Und mit dem Banger sowieso. Bruno Mars mit Rosé. Alle für euch in den nächsten 20 Minuten. Guten Dienstag euch.
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1: Egal, ob ihr noch zune oder offene Augen habt, es ist 6:30, das sind die Wachmacher.
0: Morgen.
1: Schönen Morgen miteinander.
4: Guten Morgen, ich bin der Jonathan Ernst.
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5: Wegen der Individualbesteuerung brauchen Steuerämter in St. Gallen 73 neue Vollzeitstellen. Damit rechne die Kantonsregierung, berichtet das St. Galler Tagblatt. Mit dem Systemwechsel müssten jährlich rund 115.000 zusätzliche Steuererklärungen bearbeitet werden. Dadurch entstehen Mehrkosten von etwa 8,5 Millionen Franken pro Jahr. Die FDP verteidigt ihre Individualbesteuerung, sie sei dennoch effizienter als die Lösung der Mitte und werde langfristig besser digitalisierbar. Ein Schweizer SVP-Kantonsparlamentarier sammelt Geld für Wolfsjäger, falls diese nach einem Wolfsabschuss verurteilt werden sollten. Laut dem Bote der Urschweiz hätten mehr als 300 Personen ihre finanzielle Unterstützung zugesagt, dadurch würden über 10.000 Franken zusammenkommen. Der Verein Wolfshirten kritisiert die Aktion. Es schockiere, dass ein Volksvertreter zu privaten Spenden für Bußen aufrufe. Am Sonntag ist im italienischen Bologna ein Marokkaner bei einem Polizeieinsatz ums Leben gekommen. Gestern Abend hat es nun in mehreren Städten Italiens Proteste deswegen gegeben. Mehrere tausend Menschen versammelten sich in Bologna in der Innenstadt. Sprecher der Familie forderten Aufklärung. Auf einem Video des Vorfalls am Sonntag ist zu sehen, wie der Marokkaner von zwei Polizisten auf den Boden gedrückt wird, bis er sich nicht mehr bewegte. Der Weltfußballverband FIFA leitet nach dem WM-Final ein Verfahren gegen Argentinien ein. Wie die FIFA mitteilt, habe das Disziplinarkomitee entsprechende Schritte ergriffen. Argentinische Fußballer sorgten nach dem Spiel für unschöne Szenen. Unter anderem griff Leandro Paredes bei Rangeleien Spaniens Gavi am Leibchen, traf ihn mit der Hand im Gesicht und schubste ihn zu Boden.
1: Keine Rangeleien aktuell auf der Strasse. 6:30 ist und in der Ostschweiz und Graubünden haben noch freie Fahrt. Wir wünschen euch gutes Ankommen.
0: Ja, auch keine Rangeleien aktuell am Deo-Regal in den Läden. Da haben wir wieder Wohlfühltemperaturen. Wir haben einen Wolken- und Sonnenmix bei maximal 23 Grad im FM Island. Zum Morgen fangen wir noch frisch an. Bei guten 10 bei euch. Es redet Dubbel, es redet Zünz 12 und das Oberried haben im Moment 13 Grad.
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0: Egal, ob ihr gerade anfangen zu arbeiten, unterwegs Richtung Baustelle oder mit den Wachmachern schon auf dem Highway von der Nachtschicht sind und noch ein bisschen müsst wach bleiben, mit dem Billy Joel geht das wunderbar. Es ist 21.07 Uhr.
1: Ganz einen guten Start in den Tag euch.

0: Galerie auf dem Handy, die Platz bei euch sicher auch schon aus allen Ferienzeiten wird alles gefüttelt und den Haufen kommen wir auch noch per WhatsApp geschickt über, oder?
1: Sind sicher auch gute Selfies mit dabei, oder? Von den Jungen im perfekten Winkel und dann auch gut ausgerichtet. Mhm. Oder dann die richtigen Selbstporträts von Mutter, Vater. Schön unten dran im Bild, die Köpfe und dass man ja den Hintergrund dann
0: auch sieht. Könnte auch easy.
1: Also viel Spass bei der passenden Umfrage.
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0: Machst du für Insta oder so mehr Selfies oder Selbstporträts?
4: Selfies, eindeutig. Dann macht man halt einfach so, wie man sich mal gestylt hat. Dann macht man Selfie und du es halt schnell aufstellen.
5: Selbstporträts eigentlich nicht gross.
0: Wie sieht es bei dir aus? Mehr Selfies oder Selbstporträts?
6: Selfies. Ja.
0: Wieso?
6: Weil es was Spass macht, so zum Fotografieren selber und ja.
0: Selbstporträts nicht so deins?
6: Nein, ich habe es noch nie so wirklich gemacht und ja.
0: Wie hast du es? Eher Selfies oder eher Selbstporträts?
6: Mehr Selfies. Aber nicht von mir allein, auch mit den Kollegen zusammen. So ein bisschen lustige.
0: Weißt du denn für dich den Unterschied zwischen einem Selfie und einem Selbstporträt?
6: Selbstporträt eventuell ein bisschen schöner und ein bisschen definierter, dass man Selfies halt wirklich so wie es kommt.
0: Machen dir eher Selfies oder Selbstporträts?
5: Schon Selfies. Bei einem Selfie kannst du dich selber anschauen und machen, wie es gerade willst. Und sehen, wie es geht. Und dann kann ich schauen, wie annimmst du.
0: Selbstporträt weniger?
6: Ja, ab und zu einmal, aber einfach zwei, drei Mal im Jahr, nicht so häufig. Ja.
0: Weißt du den Unterschied zwischen Selfies und Selbstporträt?
6: Ja, Selfies ist mehr so, muss ich nicht erklären. Ja, kann man sich mehr zu sich selber fühlen und so. Und Selbstporträt ist halt, musst wirklich gerade, muss immer alles stimmen und so. Ja, lieber schief als so gerade.
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0: werden da schon einen ersten Haarbürsten-Sing-Moment bei den FM1 Wachmacher. Jetzt mag es noch Jäckli leiden, wenn ihr aus dem Haus geht. In 10 Minuten ist es Punkt 7. Später gibt es aber überall über 20 Grad im ganzen FM1-Land mit einem Sonnenwolkenmix.
1: Also doch

0: perfekt zum Grillieren und Salöteln. Und darum nutzen wir die Sommerferienzeit bei den Wachmachern zum Rezepttäuschen. Wir sammeln heute Morgen eure Sommersalate 2026.
1: Da ist Sabina von Amriswil. Mein Lieblingssalat ist Netzmelone mit Kichererbsen, Bulle, Avocado, Olivenöl und Öpfelessig und Salz. Das ist sehr, sehr frisch und fein.
2: Ah, Sabina, bei Bulle, Avocado, da ist mir kein...
0: Tönt für mich nach Sternenküche.
2: Ja,
0: ganz
2: absolut.
0: Ehrlich. Lauft einem das Wasser im Mund zusammen. Und beim nächsten Sommersalat fast noch mehr. Das ist ein richtiges Schweizer Original.
3: Hallo miteinander, ich bin Lerna von Minkwilen. Und mein Lieblings-Sommersalat ist ganz klar der Wurst-Käse-Salat, weil er perfekt zum Grillieren passt und super bei dem heißen Wetter ist.
0: Aber das stelle ich mir jetzt gerade vor, Liana. Wurst-Käse-Salat und dann auch noch etwas vom Grill. Den Teller, den würde ich wirklich gerne sehen.
2: Hey, das ist doch eine ausgewogene Ernährung, sagt man dann.
0: Ja.
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0: Guten Morgen.
1: Buongiorno, liebe Feriengrüße von den Wachmacher Richtung Tessin und Italien, die einen Haufen aus dem FM1-Land den Sommer geniessen.
0: Ja, Dolce Vita gibt es für euch auch, die daheim sind, mit der meisten Musik schon morgen früh vom italienischen FM1-Star Damiano David. Jetzt am 4 Minuten vor dem 7. Auf Englisch, aber nehmt mich wirklich mal Wunder, wie der auf Italienisch wird tönen.
1: Bellissimo. Oder so ähnlich.

0: Wie heikel sind ihr? Ich habe gerade ein Müsli mit einem Joghurt, der schon seit 5 Tagen abgelaufen ist. Aber keine Angst, es geht mir noch gut.
1: Was dich nicht umbringt, macht dich stärker, ja, genau. Lieber Joe. Für euch ins Morgentisch haben wir natürlich nur die frischen Hits. Band-Aid aus dem 25 von der Katy Perry, geht nach 700 Minuten.
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0: 7 ist es, da sind die FM1 Wachmacher.
1: Hallihallo.
0: Guten Morgen miteinander.
4: Guten Morgen, ich bin der Jonathan Ernst.
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4: Wegen der Individualbesteuerung brauchen Steuerämter in St. Gallen 73 neue Vollzeitstellen. Damit rechne die Kantonsregierung, berichtet das St. Galler Tagblatt. Mit dem Systemwechsel müssten jährlich rund 115.000 zusätzliche Steuererklärungen bearbeitet werden. Dadurch entstehen Mehrkosten von etwa 8,5 Millionen Franken pro Jahr. Die FDP verteidigt ihre Individualbesteuerung, sie sei dennoch effizienter als die Lösung der Mitte und werde langfristig besser digitalisierbar. Ein Schweizer SVP-Kantonsparlamentarier sammelt Geld für Wolfsjäger, falls diese nach einem Wolfsabschuss verurteilt werden sollten. Laut dem Bote der Urschweiz hätten mehr als 300 Personen ihre finanzielle Unterstützung zugesagt, dadurch würden über 10.000 Franken zusammenkommen. Der Verein Wolfshirten kritisiert die Aktion. Es schockiere, dass ein Volksvertreter zu privaten Spenden für Bußen aufrufe. US-Präsident Donald Trump hat Zusatzzölle in Höhe von 50% gegen Kanada angekündigt. Betroffen seien verschiedene Güter. Als Beispiele wurden Wein, Zement und Hockeyschläger genannt. Sie sollen in einem Monat in Kraft treten. Die USA reagiere damit auf Kanadas diskriminierende Behandlung amerikanischer Produkte. Rund 2 Millionen Menschen haben in Spanien ihr Nationalteam empfangen und die frischgebackenen Fußballweltmeister gefeiert. Schon am frühen Abend startete in Madrid die Party mit Live-Musik. Bei einer Parade durch die Straßen ließen sich die Spieler von den Fans feiern. Alleine am Cibeles-Platz, wo der Höhepunkt der Riesenparty war, warteten laut Behördenangaben rund 120.000 Menschen auf den Bus mit dem Team.
0: Am 2.7. sieht es ferienmässig super gut aus für euch, die auf der Strasse in Graubünden und Auschwitz unterwegs sind. Aktuell überall freie Fahrt.
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1: Ja, da legt euch morgen früh noch recht an. Wir sind noch bei den Temperaturen so gut über 10 Grad, so zwischen 10 und 15. Wird dann aber noch wärmer, wir gehen noch über 20 draus im ganzen FM1-Sand mit einem Sonnenwolkenmix.
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1: Ja, guten Morgen miteinander. Moin, moin. 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
0: Einfach gute Musik.

0: frischen Dienstagmorgen, jetzt am 9 ab 7. Guten Morgen.
1: Ja, ich habe auf dem Roller da auch tatsächlich mal Trainerhosen über den kurzen Hosen angelegt.
0: Ja, natürlich ist die Trainerhose wieder abzogen. Nicht, dass es heisst, bei den Wachmachen kommen sie ein bisschen noch halb arbeiten.
1: Nein, würde ich nie machen. Jetzt mit den kurzen Hosen, euch einen guten Morgen.

0: Schön, wie es tönt am 12 ab 7. Guten Morgen mit der Katy Perry.
1: Ja, da kann eine Klangwelt Toggenburg aber absolut mitheben.
0: Ja.
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1: 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Ja. 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Das Sommerhighlight, da holt euch für die ganze Familie den ganzen Morgen bei der Wachmacher.
0: Natürlich inklusive Mittagssnack und Fahrt auf dem Netz von Ostschwinz. Ostwind natürlich.
1: Ostwind Schweiz.
0: Genau. Romina von Schwarzenbach, du bist dabei.
3: Oh, so lässig. Danke vielmals. Ich liebe den Klangweg.
0: Bist du schon mal mit der Familie?
3: Ja, schon ganz viel.
0: Sehr schön. Hey, dann gibt es noch mal eins oben drauf.
3: Oh, danke viel mal. Mega lieb.
1: Geniessen.
3: Merci vielmals.
1: Und schöne Sommerzeit ja noch.
3: Vielmals.
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0: Na, vielleicht geht es auch da wie mir. Egal wie müde sie sind, von der Halle Humberstone geweckt werden, da steht man sofort auf.
1: Lassen wir gerne machen.
0: Guten Morgen miteinander.
1: Morgen.
0: Und für viele von euch gibt es ja kein besseres Sommerwetter wie gerade im Moment. Kühle Nacht und morgen auch noch schön frisch und am Nachmittag dann strahlende Sonnenschein bei maximal 24 Grad.
1: So stehen wir gerne aus. Ja. Mit dem Wachmacher am 18 ab 7. Jetzt auch mit dem perfekten Song für den heutigen Morgen.
2: Let's make a salad. 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
0: Woher hast du den wieder für
1: ich finde alles, was geil tönt.
0: Let's make a salad.
1: Ja, ich meine, es gibt ja wirklich kein typisches Sommeressen wie Salat und es gibt dermaßen viele verschiedene. Darum machen wir mit euch den grossen Salatmorgen bei den Wachmacher. Wir sammeln eure Lieblings-Sommersalat 2026.
0: Ja, und da haben wir neue Inspiration aus dem FM Island von euch. Das ist immer super. Morgen schon sein Lieblings-Sommersalat, den kennen wir noch nicht. Hast du noch nicht verraten? Mir auch nicht, aber ich habe sehr, sehr schwer den Verdacht, dass es Südfleischsalat ist.
1: Ist es nicht?
0: Was?
1: Es ist, lass jetzt, oh, ganz einfach.
0: Rübensalat.
1: Nein, Tomatensalat mit viel Zwiebeln, dann ein bisschen Aceto Balsamico, ein bisschen Olivenöl, Salz und Pfeffer, fertig. Liebe, hat früher meine Großmutter immer gemacht.
0: Ja, das
1: so
0: ist
1: fein.
0: Ein sehr, sehr guter Klassiker. Gange mit und noch ein bisschen exotischer sieht es bei der FM1-Hörerin Esti auf dem Teller aus. Sie greift da ganz tief in die Fruchtschale rein.
3: Hoi, da ist Esti. Mein Lieblingssalat ist mit Wassermelone, Pfirsich, Mozzarella und Balsamico. Mhm. Der Burner, wenn es heiß ist.
0: Ja, wie bei dir eigentlich wenig Zutaten. Aha. Wenn ich mich da frage, ist es noch ein Salat oder ist es schon Dessert?
1: Frage ich mich genau.

0: Ihr steht auf in der Sommerferien, Halbzeit mit dem Wachmacher. Halb acht ist es. Guten Morgen miteinander.
1: Morgen miteinander. Ja, und da hat man sich einmal gedacht, dass ich nach diesen fünf Wochen Sommerferien, nein, wieso habe ich es nicht mehr genossen?
0: Ja, sag nicht.
1: Geniessen Sie jetzt, und zwar mit ganz vielen Hits. Leonie ist mit dabei bei der FM1 Wachmacher. Meiste Musik für euch haben wir. Are you loving the pain? Da gibt es ein bisschen Musik aus meinem Teenie-Sommer 2011. Marlon Rodette.
0: Auch schon zeitlich ja. Her. Und auf den freuen ihr euch sicher genauso wie mir, der Alex Warren. Alle für euch in den nächsten 20 Minuten.
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0: Ja, ja, und wir sind ein bisschen drüber. Halb acht war es, eins ab halb acht, da sind die Wachmacher. Es ist halt eben Ferienzeit.
1: Guten Morgen.
3: Guten Morgen, ich bin der Jonathan Ernst.
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3: Wegen der Individualbesteuerung brauchen Steuerämter in St. Gallen 73 neue Vollzeitstellen. Damit rechne die Kantonsregierung, berichtet das St. Galler Tagblatt. Mit dem Systemwechsel müssten jährlich rund 115.000 zusätzliche Steuererklärungen bearbeitet werden. Dadurch entstehen Mehrkosten von etwa 8,5 Millionen Franken pro Jahr. Die FDP verteidigt ihre Individualbesteuerung. Sie sei dennoch effizienter als die Lösung der Mitte und werde langfristig besser digitalisierbar. In der Nacht auf Sonntag ist vor der südamerikanischen Küste Guyanas eine Fähre gesunken. Dabei sind laut aktuellen Zahlen der Regierung 27 Menschen tot geborgen worden. Über 80 werden noch vermisst, 69 Überlebende wurden gerettet. Auch der Kapitän ist unter den Geretteten. Die Unglücksursache ist bisher nicht bekannt. Der neue britische Premierminister Andy Burnham hat bereits mit US-Präsident Donald Trump telefoniert. Dies war eine der ersten offiziellen Amtshandlungen Burnhams. Er habe ihm laut Mitteilung seine Pläne als Premier erklärt und dabei etwa sein Engagement für Verteidigung und Sicherheit bekräftigt. Außerdem hat er das Regierungskabinett neu geordnet und unter anderem den früheren Verteidigungsminister John Healey überraschend zum Finanzminister gemacht. Rund 2 Millionen Menschen haben in Spanien ihr Nationalteam empfangen und die frischgebackenen Fußballweltmeister gefeiert. Schon am frühen Abend startete in Madrid die Party mit Live-Musik. Bei einer Parade durch die Straßen ließen sich die Spieler von den Fans feiern. Alleine am Cibeles-Platz, wo der Höhepunkt der Riesenparty war, warteten laut Behördenangaben rund 120.000 Menschen auf den Bus mit dem Team.
0: Mit den Verkehrsnachrichten fühlt man sich aktuell fast ein bisschen überflüssig.
1: Ist ein bisschen langweilig.
0: 3 ab halb 8, aber das ist natürlich gut für euch. Freie Fahrt in der ganzen Ostschweiz und Graubünden.
1: Und auch beim Wetter machen wir kein neues und grosses Fass auf. Da haben wir wieder 24 Grad maximal. Am Morgen noch ein bisschen frisch, ein Sonnenwolkenmix. Und im Moment bei euch Seewelle 13 Grad, im Speicher 11 und das Rorschach haben 15 angezeigt.
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0: wie ein Anzündwürfel für euren Tag. Die Ellie Goulding mit Burn, aufstehen mit dem Wachmacher am 19:08. Und in der Ferien entscheidet ihr euch selber, ob all-inclusive oder nicht. Bei uns ist klar, dass all-inclusive ist.
1: Ja, dann haben wir gute Laune zum Aufstehen, Weckservice am Nachttischli und die allerbesten Hits vom Buffet. Der Alex Warren und Fever Dream jetzt.

0: Ah, da ein Fötterli und da noch ein Fötterli und da machen wir noch ein Fötterli. Guten Morgen von FM1 Wachmacher in der Sommerferienzeit, wo ganz ein Haufen Fötterli geschossen werden, auch bei euch von den Bergen. Beim Joe sind es einmal die Kühe, ganz wichtig.
1: Sicher.
0: Schöne Städtli, Blümli und ganz wichtig natürlich auch für euch selber.
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3: Oh nein, da kann ich nicht auch drin.
2: Irgendwann verwünscht dir jeder.
1: Machst du für Insta oder so mehr Selfies oder Selbstporträts?
3: Selfies, eindeutig. Dann macht man halt einfach so, wie man sich mal gestylt hat. Dann macht man Selfie und du es halt schnell aufstellen.
4: Selbstporträts eigentlich nicht gross.
1: Wie sieht es bei dir aus? Mehr Selfies oder Selbstporträts?
3: Selfies. Ja.
1: Wieso?
3: Weil es was Spass macht, so zum Fotografieren selber und ja.
1: Selbstporträts nicht so deins?
3: Nein, ich habe es noch nie so wirklich gemacht und ja.
1: Wie hast du es? Eher Selfies oder eher Selbstporträts?
5: Mehr Selfies. Aber nicht von mir allein, auch mit den Kollegen zusammen. So ein bisschen lustige.
1: Weißt du denn für dich den Unterschied zwischen einem Selfie und einem Selbstporträt?
5: Selbstporträt eventuell ein bisschen schöner und ein bisschen definierter. Also ein Selfie ist halt wirklich so, wie es kommt.
1: Machen dir eher Selfies oder Selbstporträts?
4: Schon Selfies. Bei einem Selfie kannst du dich selber anschauen und machen, wie es gerade willst. Und sehen, wie es geht. Und dann kann ich schauen, wie annimmst du.
1: Selbstporträt weniger?
3: Ja, ab und zu einmal, aber einfach zwei, drei Mal im Jahr, nicht so häufig. Ja.
1: Weißt du den Unterschied zwischen Selfies und Selbstporträt?
3: Ja, Selfies ist mehr so, wie soll ich das erklären? Ja, kann man sich mehr zu sich selber fühlen und so. Und Selbstporträt ist halt, musst wirklich gerade, muss immer alles stimmen und so. Ja, lieber schief als so gerade.
2: Ja. Der FM1 Morgen Joe.

0: in der Sonne. Da darf man heute auch wieder auf 24 Grad freuen.
1: Guten Morgen, das sind die FM1 Wachmacher und mit uns, ja, da hinter den Salat. Und da meinen wir wortwörtlich. Wir sammeln nämlich heute den ganzen Morgen eure Lieblings-Sommersalat 2026 und natürlich geben wir es euch als Inspiration auch weiter.
0: Ja, mal ein bisschen fancy und mal einfach Hundskommun, aber einfach gut. Mhm. Weil manchmal reicht es auch einfach, um die guten alten Klassiker zu führen. Und die kommen bei euren Kindern meistens ja eh am besten an. Das unterstreicht auch der 10-jährige Marc.
2: Hallo, da ist der Marc. Röblisalat geht immer, das ist mein absoluter Favorit. Aber im Sommer zum Grillieren gehört ein Herdöpfelsalat. Und zwar so, wie es Omi macht. Mit Liebe und er ist einfach immer so sämig.
0: Jö.
1: Ich glaube, der Marc, der wird einmal Koch. Mit Liebe und sämig grossartig,
0: ja,
1: oder?
0: Sein. Ich bin so inspiriert von einem Sommersalat 2026, dass ich vorher sogar Salatöpfel aus dem Kühlschrank rausgenommen habe. Ja, da habe ich jetzt schon vorher Wettig gegessen.
1: Einen guten Neujahr.

0: Mit viel Dankbarkeit in den Einstieg, 2 vor 8 ist es. Und viele von euch haben ein mega gutes Verhältnis zu den Grosseltern, die euch auch mega viel gelehrt haben.
1: Genauso ist beim FM-Meister am Soleroy. Sein Grosse ist der allergrößte Fan von ihm und feiert auch natürlich seinen aktuellen Hit. Genauso wie ihr Hurricane, hier bei den Wachmacher, gerade nach dem Punkt 8.
0: Jetzt ist 1,5 Minuten vor.
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0: Heute hätten wir also wieder Wanderwetter. Da sind die FM1 Wachmacher mit euch unterwegs durch den Dienstag. Es wird der Moment 8.
6: Guten Morgen, ich bin der Jonathan Ernst.
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6: Wegen der Individualbesteuerung brauchen Steuerämter in St. Gallen 73 neue Vollzeitstellen. Damit rechne die Kantonsregierung, berichtet das St. Galler Tagblatt. Mit dem Systemwechsel müssten jährlich rund 115.000 zusätzliche Steuererklärungen bearbeitet werden. Dadurch entstehen Mehrkosten von etwa 8,5 Millionen Franken pro Jahr. Die FDP verteidigt ihre Individualbesteuerung. Sie sei dennoch effizienter als die Lösung der Mitte und werde langfristig besser digitalisierbar. In der Nacht auf Sonntag ist vor der südamerikanischen Küste Guyanas eine Fähre gesunken. Dabei sind laut aktuellen Zahlen der Regierung 27 Menschen tot geborgen worden. Über 80 werden noch vermisst, 69 Überlebende wurden gerettet. Auch der Kapitän ist unter den Geretteten. Die Unglücksursache ist bisher nicht bekannt. Der neue britische Premierminister Andy Burnham hat bereits mit US-Präsident Donald Trump telefoniert. Dies war eine der ersten offiziellen Amtshandlungen Burnhams. Er habe ihm laut Mitteilung seine Pläne als Premier erklärt und dabei etwa sein Engagement für Verteidigung und Sicherheit bekräftigt. Außerdem hat er das Regierungskabinett neu geordnet und unter anderem den früheren Verteidigungsminister John Healey überraschend zum Finanzminister gemacht. Der mexikanische Drogenboss El Mayo ist in den USA zu lebenslanger Haft verurteilt worden. El Mayo ist Mitgründer und war einer der Anführer des mächtigen Sinaloa-Kartells. Deshalb soll der 76-Jährige gemäß seinem Gericht in New York den Rest des Lebens hinter Gittern verbringen.
0: Frag mich jetzt gerade, ob es nebst dem El Mayo auch noch ein El Ketchup gibt oder so. Wir schauen auf
1: heute
0: die Straße.
1: Entschuldigung, mal für Suppe gegessen.
0: 2 Uhr wach ist es und es sieht tiptop aus auf der Straße in der Ostschweiz und Graubünden. Weiterhin gute Fahrt.
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1: Ja, bei diesen Aussichten kann man wirklich gut gespesseln. Kein Verkehr und auch wettertechnisch gibt es nichts zu mötzeln. Wir haben heute wieder bis zu 24 Grad. Am Morgen ist noch schön frisch zum Durchlüften. Und die Sonne und die Wolken begleiten euch den ganzen Dienstag.
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1: Ja, manchmal ist halt einfach so. Mit uns beiden hinter manchmal ein Geschenk. Aber häufig machen wir euch aber eben auch ein Geschenk.
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0: Einfach gut

0: Ja, wer von euch hat jetzt am Neuabachtisch oder Morgenschwumm hinter sich?
1: Ah, sicher ein geiles Gefühl, wenn du um die Zeit ins Wasser gehst und es ist wärmer.
0: Ja, und frisch und spritzig bleiben da mit der meisten Musik. Der Rest vom Tag hier bei den Wachmacher. Jetzt geht der Solaroy mit Hurricane. Schönen Morgen noch.
1: Morgen miteinander.

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0: 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Geht natürlich auf uns, da sind die Wachmacher und wir nehmen euch mit aufs nächste Sommererlebnis. Ein mega Highlight für euch und eure ganze Familie.
2: Ja, entdecken Klangwelt Toggenburg. Nach der gemütlichen Fahrt in Sober Toggenburg müsst ihr auch nicht verhungern. Haben wir für alles geschaut, können ja wirklich einen richtig schönen Tag geniessen. Und auf den Ausflug in meine Heimat freuen darf sich Judith von Liechtenstein.
3: Ah, super, cool. Weil ich habe ein Enkel, sie ist gerade 9, es wäre super, ja.
0: Oh, perfekt. Für so kleine Kinder ist das im Fall so spannend, um so viel zu entdecken.
3: Schon, cool. Was kann man alles machen? Erzähl mal.
0: Da hat es einen mega coolen Klangweg. Da hat es überall wie so Pösten, wo man kann auf Sachen draufschlagen, Töne entdecken und so weiter und so fort.
2: Klanghaus auch noch.
0: Und das Klanghaus, auch dort ist alles voll von Klängen. Richtig mystisch.
3: Oh, schön, schön. Ja, super. Danke vielmals.
0: Natürlich geht es mit dem FMI Sommererlebnis weiter. Wo das für euch als nächstes hingeht, da gehört ihr morgen bei den Wachmachern.
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0: Ja, da sind Profis am Werk bei der FM1 Wachmacher. Joe hat vorher noch schön mitgesungen, aber das Mikrofon erst eingestellt. Ja. Jetzt, wo es aus Moderieren geht. Heute kommen wir wieder über 20 Grad über dem ganzen FM1-Land mit einem Sonnenwolkenmix.
1: Und falls euch nicht so gerne Salat habt, dann ist Salatessen einfach gemacht mit der FM1 Wachmacher am 19. ab 8.
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0: Das Salatlied.
1: Also ich meine, mit dem Salatlied, da kommt euch in Salat ja vielleicht gerne über,
0: ja,
1: oder?
0: Vielleicht sogar zum Lieblingsessen. Ja. Mit euren Sommersalat 2026 gibt es ein bisschen frischen Winter daheim auf dem Esstisch. Da könnt ihr euch einen abschauen, um vielleicht mal nachmachen. Zum Beispiel der feine Pasta-Salat direkt aus Italien.
3: Hallo, da ist Ramona
4: und Moni.
3: Wir sind gerade in Italien in der Ferie und in dem warmen Wetter ist für uns der beste Sommersalat mit Risoni und Gurken und Tomaten und Käse und Feta und Oliven. Man kann rein tun, was man will. Ganz liebe Grüße in die Schweiz.
0: Ja, ganz liebe Grüße auch zurück in der Ferie. Geniessen es noch. Risoni, das sind doch die kleinen, die aussehen wie Reis, aber sie ist Pasta. Ja.
1: Ich habe im Fall wirklich nicht gekannt. Also danke für die Inspiration. Und wer es lieber doch ein bisschen salatiger hat, probiert vielleicht mal da.
5: Guten Morgen, hier ist Brigitte aus Duggen.
6: Mein persönlicher Favorit ist momentan Chicorée mit Gurken, andere Dillsauce und Speckwürfel. Bombe.
1: Nichts hinzuzufügen.
0: Ja, Bombe. Absolut,
7: einfach

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0: Das ist tatsächlich einer meiner absoluten Lieblingssommerhits als Kind gewesen.
1: Wirklich?
0: Lambada, grossartig von Kaoma. Da sind die FM1 Wachmacher mit der extra Portion Sommer extra für euch. Jetzt ist es

0: Es ist eins gekommen und gekommen in der Ferienzeit im FM1-Land. Ja, Nadja ist auch wieder im Start bei den Bachmacher.
1: So ist das. Und als ich im Flug gehockt bin von der Swiss, habe ich wieder mal gesehen, dass man gar nicht weit weg muss und etwas Neues sehen. Da hat es ein Schweizer Fleckchen gehabt, so von einer Dia-Show, wo ich noch nie gesehen habe. Ja. Und genauso geht es dem Schweizer Rap am Stress.
2: Ich verbringe meine Sommerferien in die Schweiz. Ich finde Schweiz während des Sommers wirklich am schönsten. Vielleicht versuche ich nach Engadin sogar, weil ich war nie dort während des Sommers. So, ich freue mich.
1: Ja, und für die Musik müssen wir auch nicht weiter. Da gilt das Gleiche, da haben wir einen guten Mix. Es gibt Musik vom Stress und dem Zian. Und auch der internationale FM1-Stars startet gut in Dienstag. Das ist der Tiesto.
0: Wir spielen euch am meisten Musik bei den Wachmacher. In den nächsten 20 Minuten auch dank der Billie Eilish.
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0: Mit dem Wachmacher geht es durch den Dienstagmorgen. Es ist 8:30 Uhr.
1: Hallo zusammen.
7: Guten Morgen, ich bin der Jonathan Ernst.
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7: Die Fluggesellschaft Swiss hat zwei Piloten suspendiert, die alkoholisiert ein Flugzeug ab Genf steuern wollten. Andere Crewmitglieder meldeten den Vorfall einem Vorgesetzten. Alkoholtests erhärteten den Verdacht, berichtet 20 Minuten. Cockpit-Crews in Europa haben eine Obergrenze von 0,2 Promillen, welche Restalkohol von Lebensmitteln oder Messfehler abfedern soll. Jedoch fordern zahlreiche Fluggesellschaften einen Verzicht auf Alkohol mindestens 24 Stunden. Vor Abflug. Die Trockenheit in der Schweiz könnte zumindest beim Kampf gegen Schädlinge einen Vorteil haben. Die Japankäferweibchen legen ihre Eier bevorzugt in feuchten Rasenflächen ab, schreibt SRF. Die Larven bräuchten genügend Feuchtigkeit im Boden. Daher war die drohende Wasserknappheit zuletzt nicht der einzige Grund für Bewässerungseinschränkungen, nachdem unter anderem in Bern, im St. Gallischen Buchs sowie in Zug und in Baar Japankäferpopulationen entdeckt worden waren. Lindt & Sprüngli ist trotz hoher Kakaopreise solide ins Jahr gestartet. Der operative Gewinn stieg laut dem Schokoladenhersteller leicht auf gut 260 Millionen Franken. Die höheren Kakaopreise konnten durch höhere Verkaufspreise ausgeglichen werden. Dennoch sank der Umsatz um knapp 1%. Der mexikanische Drogenboss El Mayo ist in den USA zu lebenslanger Haft verurteilt worden. El Mayo ist Mitgründer und war einer der Anführer des mächtigen Sinaloa-Kartells. Deshalb soll der 76-Jährige gemäß seinem Gericht in New York den Rest des Lebens hinter Gittern verbringen.
0: 8:30 Uhr und bis auf ein paar ganz, ganz kleine Stocker rollt der Verkehr in der Ostschweiz und Graubünden bestens. Weiterhin gut und sicher ankommen.
1: Ja, es ist wieder ein bisschen Schicht angesagt. Da können noch eine Schicht nach der anderen gegen den Nachmittag dann loswerden. Wir haben bis zu 24 Grad im FM1-Land. Jetzt braucht es vielleicht noch die ein oder andere Schicht mehr von außen. Ihr habt zwar 14 Grad, Steinegg zeigt es 12 an und St. Gallen 13.
0: Irgendwann sind ihr einfach Blut, wenn ihr eine Schicht nach der anderen ablegt. Ja,
1: wer weiß.
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0: und dem Morgenshow.
1: Guten Morgen in der Ferienzeit, wo natürlich auch ganz ein Haufen von euren Kindern miträtelt beim grossen FM Island Game. Wenn die Eltern rum sind, Mami oder Papi, dürfen ihr auch sehr gerne hier direkt am Radio mitraten. Es geht um 100 Franken.
2: Wir haben über 100 Leute vor eurem FM Island schon gefragt, wie viel Tassli Kaffee trinken die am Tag? Joe, wie viel hast du schon gehabt?
1: Heute 3.
2: 3. Mhm. Ich glaube auch.
1: Ha!
2: Aber wir sind nicht der Maßstab, wir sind Wachmacher, gell?
1: Ja.
2: Gebt jetzt eure Top-Antwort ab auf 0848 22 22 11 und anrufen.
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0: 20 von 9 und packen dir nach der Ferien einmal sofort aus.
1: Ja, eigentlich gehöre ich zu euch, die das sofort machen. Gerade Wäsche abtun, aber ich bin jetzt noch nicht dazugekommen.
0: Genau.
1: Darum, wenn das noch ansteht, spielen wir jetzt Britney Spears bei der Wachmacher für euch.
0: Guten Dienstag.

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1: Es ist ein enges Rennen zwischen Nadia und mir. Beide haben wir 3 Käfig bis heute. Mal schauen, wer das Rennen heute macht.
2: Ich wollte sagen, wer am Schluss des Tages die meisten hat. Wir fragen aber nicht, wer am meisten Kaffee trinken kann, meistens, sondern wie viele Tassen trinken denn ihr so an einem Hundskommunentag? Wir haben über 100 Leute gefragt und die Top-Antwort ist jetzt 100 Franken zum Shoppen wert. Guten Morgen, das sind Nadia und der Morgen Joe.
3: Ja, guten Morgen, das ist Simone von Oberutzwil.
2: Hoi Simone. Wie viele Kaffees hast du schon auf dem Counter?
3: Ich habe bis jetzt

0: geantwortet.
1: Ja, cool, mega nett.
0: Viel Spaß dann beim Shoppen mit deinen 100 Franken.
1: Danke, bis im Wald.
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0: Mit der Böxi im Radio können wir hier bei der Wachmacher sehr gerne mit auf eure tägliche Gartenrunde.
1: Absolut. Mit dabei MedCon. Da könnt ihr vielleicht noch einen frischen Salat für den Mittag holen.
0: Guten.

0: Guten Morgen von den Wachmacher und vielleicht arbeitet ihr auch noch an eurer Summer Bucket List wie der Niklas.
1: Ein wundervolles Gewitter, wo der Regen auf den Teer prasselt, wo man so den Geschmack in der Nase hat, wie als Kind, wo man barfuß draußen war bis spät in den Abend. Das ist so ein bisschen das, was nicht fehlen.
0: Die einen von euch haben natürlich schon abgehakt.
2: Und wenn bei euch auf der Liste noch ein bisschen Live-Musik hören, steht der Sommer. Der Niklas, der sieht noch Endsommerferien in der Nähe am Seenachtsfest in Rapperswil. Genau. Und mitsingen können wir schon nach dem Punkt 9 mit S.I.M.
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0: Schön, sind wir mit der FM1 Wachmacher unterwegs. Wir wünschen einen guten Dienstag am 9.
2: Hallo miteinander.
7: Guten Morgen, ich bin der Jonathan Ernst.
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7: Die Fluggesellschaft Swiss hat zwei Piloten suspendiert, die alkoholisiert ein Flugzeug ab Genf steuern wollten. Andere Crewmitglieder meldeten den Vorfall einem Vorgesetzten. Alkoholtests erhärteten den Verdacht, berichtet 20 Minuten. Cockpit-Crews in Europa haben eine Obergrenze von 0,2 Promillen, welche Restalkohol von Lebensmitteln oder Messfehler abfedern soll. Jedoch fordern zahlreiche Fluggesellschaften einen Verzicht auf Alkohol mindestens 24 Stunden vor Abflug. Die Trockenheit in der Schweiz könnte zumindest beim Kampf gegen Schädlinge einen Vorteil haben. Die Japankäferweibchen legen ihre Eier bevorzugt in feuchten Rasenflächen ab, schreibt SRF. Die Larven bräuchten genügend Feuchtigkeit im Boden. Daher war die drohende Wasserknappheit zuletzt nicht der einzige Grund für Bewässerungseinschränkungen, nachdem unter anderem in Bern, im St. Gallischen Buchs sowie in Zug und in Baar Japankäferpopulationen entdeckt worden waren. Lindt & Sprüngli ist trotz hoher Kakaopreise solide ins Jahr gestartet. Der operative Gewinn stieg laut dem Schokoladenhersteller leicht auf gut 260 Millionen Franken. Die höheren Kakaopreise konnten durch höhere Verkaufspreise ausgeglichen werden. Dennoch sank der Umsatz um knapp 1%. Der mexikanische Drogenboss El Mayo ist in den USA zu lebenslanger Haft verurteilt worden. El Mayo ist Mitgründer und war einer der Anführer des mächtigen Sinaloa-Kartells. Deshalb soll der 76-Jährige gemäß seinem Gericht in New York den Rest des Lebens hinter Gittern verbringen.
0: Ihr fühlt euch hoffentlich nicht allzu allein auf der Strasse. Es ist 2 ab 9 und ihr habt in der ganzen Ostschweiz und Graubünden freie Fahrt.
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2: Heute ist der Tag, um in der Ferien einmal die grosse Route vorne, egal jetzt auf dem Bike oder auf dem Velo, ja, oder gehen wandern. Perfekte maximale 24 Grad gibt es heute im FM Island. Dazu eine Sonne und Wolken.
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0: Ah, da hoffen wir, da haben noch mitgesungen und geübt für das Weihnachtsfest in Rapperswil, wo der Niklas dann auch auf der Bühne steht. Und auch er hat uns da noch einen wunderschönen Input gegeben bei der FMI Wachbacher. Wir haben nämlich einen Sommersalat 2026 gesucht von euch. Und der Niklas, der hat den Lieblings-Sommersalat, den alle immer als erstes heben und rufen, wenn es heisst, wir machen den Grillen, den,
1: ja, genau.
2: Als Kind war es, glaube ich, der Wurstsalat gewesen. Ich glaube, ich hatte ein bisschen eine Überdosis gehabt. Ganz ehrlich. Ich muss sagen, Hörnli-Salat ist irgendwie fresh, liegt gut im Magen. Und dann wirklich mit Tomaten und frischem Basilikum und kannst noch ein paar Oliven reinjagen und einfach fein.
1: Wunderbar.
0: Oliven reinjagen.
1: Und der liegt gut im Ohr. Das ist Felix Jähn zusammen mit der Jasmine Thompson. Guten Morgen.
0: Und einen guten Abend.

0: WM 2026. Sie ist durch. Ihr seid hoffentlich nicht in einem Tief, nicht in einem Loch. Wir begleiten euch natürlich weiterhin mit den besten Hits.
1: Ja,
0: und
1: wir sind
0: wir haben natürlich immer noch ein bisschen WM-Feeling.
1: Shakira, ja, die ist ja, glaube ich, schon seit etwa 20 Jahren mit dabei an dieser WM.
0: Ja,
1: praktisch
0: schon.
1: Jedes Mal steht sie auf der Bühne und da ist der aktuelle WM-Hit mit dem Burna Boy.
0: Die, die.
1: Madonna haben wir gerade auch gesehen auf der WM.
0: Ja, sag nichts. Zusammen
1: like
0: mit dem Ronaldo und Ronaldinho habe ich ein bisschen geschmässig gefunden, aber musikalisch
1: ja,
0: natürlich immer noch top. Genauso wie das Duo Elton John, Dua Lipa. Sie alle haben wir euch in der nächsten halben Stunde. Und weil Sommer ist, der mehr Musiksommer bei FM1, ziehen wir gerade durch. Nonstop Hits bis am 10.
1: Guten Dienstag.
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2: Die Fluggesellschaft Swiss hat zwei Piloten suspendiert, die alkoholisiert ein Flugzeug ab Genf steuern wollten. Andere Crewmitglieder meldeten den Vorfall einem Vorgesetzten. Alkoholtests erhärteten den Verdacht, berichtet 20 Minuten. Cockpit-Crews in Europa haben eine Obergrenze von 0,2 Promillen, welche Restalkohol von Lebensmitteln oder Messfehler abfedern soll. Jedoch fordern zahlreiche Fluggesellschaften einen Verzicht auf Alkohol mindestens 24 Stunden vor Abflug. Die Trockenheit in der Schweiz könnte zumindest beim Kampf gegen Schädlinge einen Vorteil haben. Die Japankäferweibchen legen ihre Eier bevorzugt in feuchten Rasenflächen ab, schreibt SRF. Die Larven bräuchten genügend Feuchtigkeit im Boden. Daher war die drohende Wasserknappheit zuletzt nicht der einzige Grund für Bewässerungseinschränkungen, nachdem unter anderem in Bern, im St. Gallischen Buchs sowie in Zug und in Baar Japankäferpopulationen entdeckt worden waren. Lindt & Sprüngli ist trotz hoher Kakaopreise solide ins Jahr gestartet. Der operative Gewinn stieg laut dem Schokoladenhersteller leicht auf gut 260 Millionen Franken. Die höheren Kakaopreise konnten durch höhere Verkaufspreise ausgeglichen werden. Dennoch sank der Umsatz um knapp 1%. Die Deutsche Bahn will an allen Bahnhöfen in Deutschland Alkohol verbieten. Das berichtet die Bild-Zeitung. Auf Perrons oder in Bahnhofshallen dürfe ab Mitte Oktober kein Alkohol mehr getrunken werden, nur in Gastronomiebetrieben soll es erlaubt bleiben. Die Bahn wolle dadurch mehr Ordnung und Sicherheit auf ihren Bahnhöfen und in den Zügen schaffen. Kein Problem auf der Strasse der Region. Ich wünsche gute Fahrt.
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3: Der Regenschirm, der ist weiterhin kein Thema im FM 1 Land. Es bleibt sonnig, auch dann im Verlauf des Nachmittags. Temperaturen dann so zwischen 20 und 23 Grad.
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3: Euer Dienstag, wo es beim Arbeiten bei euch gut möglich verdächtig ruhig ist. Das Telefon, eine Ferienzeit im FM Island. Und damit euer Sommer so richtig läuft, gibt es bei uns den Mehr-Musik-Sommer für euch mit dabei. Ganz viel Sommer, heute zum Beispiel auch Macarena, gerade in den nächsten 10 Minuten. Das ist eine ganze Stunde Nonstop-Musik für euch. Der Start macht gerade Ray.

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7: Der Kanton Thurgau verschärft das Feuerverbot. Ab einem Abstand von 200 Metern zum Waldrand gilt ab Freitag ein absolutes Feuerverbot. Bisher waren es 50 Meter. Die Böden und Wiesen seien ausgetrocknet, wird der Entscheid in einer Mitteilung des Kantons begründet. Seit Mitte Juli gilt im Kanton Thurgau außerdem ein Feuerwerksverbot. Das Bodenpersonal der Swiss wird künftig zu besseren Bedingungen angestellt. Die Swiss hat einem Gesamtarbeitsvertrag zugestimmt, mit dem unter anderem die Wochenarbeitszeit von 42 auf 40 Stunden reduziert wird. Wie die Gewerkschaft VPOD mitteilt, werden zudem die Sonn-, Feiertags- und Nachtzulagen ab 2028 um 20% erhöht. Die meisten Deutschen haben sich in einer Umfrage für die AfD-Brandmauer ausgesprochen. 58% der Befragten sprachen sich also dafür aus, dass andere Parteien nicht mit der in Teilen rechtsradikalen AfD zusammenarbeiten. 39% waren laut dem Deutschen Meinungsforschungsinstituts Forsa für eine Lockerung der Brandmauer, was deutlich mehr sind als noch vor 3 Jahren. Die Deutsche Bahn will an allen Bahnhöfen in Deutschland Alkohol verbieten. Das berichtet die Bild-Zeitung. Auf Perrons oder in Bahnhofshallen dürfe ab Mitte Oktober kein Alkohol mehr getrunken werden, nur in Gastronomiebetrieben soll es erlaubt bleiben. Die Bahn wolle dadurch mehr Ordnung und Sicherheit auf ihren Bahnhöfen und in den Zügen schaffen. Kein Problem auf der Strasse der Region. Ich wünsche eine gute Fahrt.
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8: Da ist bei euch aktuell gerade Brüllenputzen angesagt. Also Sonnenbrüllenputzen. Auch im Verlauf des Nachmittags bleibt es weiterhin sonnig im FM 1 Land mit nur wenigen Wolken am Himmel. Und weiterhin ist es trocken. Temperaturen so bei um die 22 Grad.
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8: Und er wird weniger und weniger. Der Wäscheberg nach der Ferie bedeutet für euch das Thema. Zum die nächste Ladung abzutun, haben wir euch ganz viel Musik.

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5: Der Thurgauer Zughersteller Stadler wird von Hackern erpresst. Sie verschafften sich Zugriff auf eine Datenaustauschplattform und fordern nun 10 Millionen Franken Lösegeld, berichtet das St. Galler Tagblatt. Stadler lehnt eine Zahlung ab und hat Strafanzeige eingereicht. Nach Angaben des Unternehmens wurden keine sicherheitsrelevanten oder personenbezogenen Daten gestohlen. Produktion und Betrieb laufen normal weiter. Der Kanton Thurgau verschärft das Feuerverbot. Ab einem Abstand von 200 Metern zum Waldrand gilt ab Freitag ein absolutes Feuerverbot. Bisher waren es 50 Meter. Die Böden und Wiesen seien ausgetrocknet, wird der Entscheid in der Mitteilung des Kantons begründet. Seit Mitte Juli gilt im Kanton Thurgau außerdem ein Feuerwerksverbot. Swiss-Mitarbeitende werden künftig zu besseren Bedingungen angestellt. Die Swiss hat einem Gesamtarbeitsvertrag zugestimmt, mit dem unter anderem die Wochenarbeitszeit von 42 auf 40 Stunden reduziert wird. Wie die Gewerkschaft VPOD mitteilt, werden zudem die Sonn-, Feiertags- und Nachtzulagen ab 2028 um 20% erhöht. Die meisten Deutschen haben sich in einer Umfrage für die AfD-Brandmauer ausgesprochen. 58% der Befragten sprachen sich also dafür aus, dass andere Parteien nicht mit der in Teilen rechtsradikalen AfD zusammenarbeiten. 39% waren laut dem deutschen Meinungsforschungsinstitut Forsa für eine Lockerung der Brandmauer, was deutlich mehr sind als noch vor 3 Jahren.
6: Vorsichtig fahren auf der A13 ganz richtig Chur auf der Höhe Zitzers. Dort hat es nämlich ein Pannenfahrzeug bzw. einen kaputten Lastwagen, der im Moment auf dem Pannenstreifen steht. Sonst sieht es aber gut aus. Habt Sorge unterwegs.
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7: Draussen essen? Ja, sind vielleicht so ein bisschen hin- und her gerissen. Temperaturen zwischen 20 und 23 Grad. Sonnig, da ist es allerdings im FM 1 Land und da bleibt es auch. Am Nachmittag weiterhin noch wenig Wolken und weiterhin trocken.
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7: Temperatur im FM 1 Land aktuell bei so gut 20 Grad. Stellt sich vielleicht bei euch gerade die Frage zum Mittag. Kalt oder doch wieder warm? Kombination hätten wir euch bei uns. Katy Perry, Hot and Cold, gerade in den nächsten 10 Minuten.

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Sie haben es aktuell gerade sehr, sehr streng in der Body. Der Dampfabzug um Fritteuse. Die Mittagszeit und die Begleitung zum Pommes frittieren oder Fischknusperli obtun. Da haben wir euch ganz viel Musik bereit.

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2: Der Thurgauer Zughersteller Stadler wird von Hackern erpresst. Sie verschafften sich Zugriff auf eine Datenaustauschplattform und fordern nun 10 Millionen Franken Lösegeld, berichtet das St. Galler Tagblatt. Stadler lehnt eine Zahlung ab und hat Strafanzeige eingereicht. Nach Angaben des Unternehmens wurden keine sicherheitsrelevanten oder personenbezogenen Daten gestohlen. Produktion und Betrieb laufen normal weiter. Der Kanton Thurgau verschärft das Feuerverbot. Ab einem Abstand von 200 Metern zum Waldrand gilt ab Freitag ein absolutes Feuerverbot. Bisher waren es 50 Meter. Die Böden und Wiesen seien ausgetrocknet, wird der Entscheid in der Mitteilung des Kantons begründet. Seit Mitte Juli gilt im Kanton Thurgau außerdem ein Feuerwerksverbot. Menschen, die in der Deutschschweiz in ihrer Migros einkaufen, sind am zufriedensten. Das zeigt eine repräsentative Umfrage von Moneyland. Auf dem zweiten Platz ist dabei Coop, dahinter folgt Digitec Galaxus, IKEA und Lidl Schweiz. Männer sehen die Detailhändler gemäss der Umfrage kritischer als Frauen. Für die Umfrage wurden 1500 Personen befragt. Swiss-Mitarbeitende werden künftig zu besseren Bedingungen angestellt. Die Swiss hat einem Gesamtarbeitsvertrag zugestimmt, mit dem unter anderem die Wochenarbeitszeit von 42 auf 40 Stunden reduziert wird. Wie die Gewerkschaft VPOD mitteilt, werden zudem die Sonn-, Feiertags- und Nachtzulagen ab 2028 um 20% erhöht. Vorsichtig fahren auf der A13 ganz richtig Chur auf der Höhe Zitzers. Dort hat es nämlich ein Pannenfahrzeug bzw. einen kaputten Lastwagen, der im Moment auf dem Pannenstreifen steht. Sonst sieht es aber gut aus. Happy Zorg unterwegs.
3: Never change a winning team oder so ähnlich. Ist auch beim Wetter angesagt, auch am Nachmittag. Weiterhin sonnig mit nur wenigen Wolken am Himmel und Temperaturen von so um die 22 Grad.
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Gute Laune hier bei FM1. Für euch ein Dienstag, wo es endlich einmal eine Pause überkommt. Nach strengen Wochen. Euer Schweizliebli nach der WM ist jetzt wieder im Kasten versorgt. Schweizer Power gibt es bei uns aber auch jetzt noch. Der Stress und der Zian. How to heal.

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4: Für euch im Studio die Laura Kühne.
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4: Der Kanton Thurgau verschärft das Feuerverbot. Ab einem Abstand von 200 Metern zum Waldrand gilt ab Freitag ein absolutes Feuerverbot. Bisher waren es 50 Meter. Die Böden und Wiesen seien ausgetrocknet, wird der Entscheid in der Mitteilung des Kantons begründet. Seit Mitte Juli gilt im Kanton Thurgau außerdem ein Feuerwerksverbot. Der Thurgauer Zughersteller Stadler wird von Hackern erpresst. Sie verschafften sich Zugriff auf eine Datenaustauschplattform und fordern nun 10 Millionen Franken Lösegeld, berichtet das St. Galler Tagblatt. Stadler lehnt eine Zahlung ab und hat Strafanzeige eingereicht. Nach Angaben des Unternehmens wurden keine sicherheitsrelevanten oder personenbezogenen Daten gestohlen. Produktion und Betrieb laufen normal weiter. Menschen, die in der Deutschschweiz in ihrer Migros einkaufen, sind am zufriedensten. Das zeigt eine repräsentative Umfrage von Moneyland. Auf dem zweiten Platz ist dabei Coop, dahinter folgt Digitec Galaxus, IKEA und Lidl Schweiz. Männer sehen die Detailhändler gemäß der Umfrage kritischer als Frauen. Für die Umfrage wurden 1500 Personen befragt. Swiss-Mitarbeitende werden künftig zu besseren Bedingungen angestellt. Die Swiss hat einem Gesamtarbeitsvertrag zugestimmt, mit dem unter anderem die Wochenarbeitszeit von 42 auf 40 Stunden reduziert wird. Wie die Gewerkschaft VPOD mitteilt, werden zudem die Sonn-, Feiertags- und Nachtzulagen ab 2028 um 20% erhöht.
5: Vorsichtig fahren auf der A13 ganz richtig Chur auf der Höhe Zitzers. Dort hat es nämlich ein Pannenfahrzeug bzw. einen kaputten Lastwagen, der im Moment auf dem Pannenstreifen steht. Sonst sieht es aber gut aus. Habt Sorge unterwegs.
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6: Auch am Nachmittag geht es gleich weiter wie schon am Morgen. Weiterhin sonnig mit Temperaturen von so 20 bis 23 Grad. Dazu ist es auch weiterhin trocken.
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6: Der Start in nächsten Nachmittag in Dienstag Nachmittag. Den machen wir natürlich auch heute mit ganz viel Musik. Der Start für euch in die neue Stunde, der Benson Bund.

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5: Arma Swiss will die Kriterien für den Kauf der F-35 Kampfjets weiterhin geheim halten. Das Bundesamt für Rüstung hat den Fall ans Bundesgericht weitergezogen. Es wehrt sich gegen einen Entscheid des Bundesverwaltungsgerichts. Dieses hat entschieden, dass die Unterlagen veröffentlicht werden müssen. Bis zum Urteil des Bundesgerichts bleiben die Unterlagen unter Verschluss. Frauen würden häufiger Fehldiagnosen erhalten wie Männer. Das sagt Neurowissenschaftlerin Antonella Sanducione-Ciada von der Stiftung The Women's Brain Project nach einem Bericht des Online-Portals Watson. Zudem würden Behandlungen bei Frauen teilweise schlechter wirken. Es brauche jetzt Forschung, die den weiblichen Körper ins Zentrum stellt, fordert Sanducione-Ciada.
6: Es gibt das Problem eigentlich in der Akademie, am Universität und auch in der Industrie geführt, weil dort ist Forschung gemacht und dort wurde nicht Forschung nach Frauen gemacht. So, was ich sage, ist, dass wir brauchen wirklich selbst eine Forschung.
5: Auch der Bund stellt geschlechtsspezifische Ungleichheiten im Schweizer Gesundheitswesen fest. Novartis hat im ersten Halbjahr 2026 einen Gewinnrückgang verzeichnet. Der Basler Pharmakonzern erzielte einen Reingewinn von 6,4 Milliarden US-Dollar. Das sind rund 16% weniger als im Vorjahreszeitraum. Der Umsatz stieg hingegen leicht auf über 27 Milliarden Dollar. Der St. Galler Hitzeaktionsplan sorgt für Kritik im Kantonsrat. Die Massnahmen zum Schutz vor Hitze seien in der Bevölkerung kaum bekannt, begründet zum Beispiel die Grüne Partei. Sie fordert von der Regierung unter anderem bessere Informationen und zusätzliche Angebote für besonders gefährdete Menschen. Seit der Unfallgärtung stockt es im Moment auf der A13 ganz richtig kurz zwischen Meienfeld und Langquart. Dort ist die Spur auf eine verleitet worden. Dann haben wir noch immer den kaputten Lastwagen, gerade auf der gleichen Strecke, Höhe Zitzers. Aber dort darum vorsichtig fahren, der Lastwagen ist dort auf dem Pannenstreifen. Sonst sieht es aber gut aus, habe ich Sorge unterwegs.
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7: Der Sommer im FM 1 Land ist gerade sehr, sehr sozial. Es ist für alle ein bisschen etwas. Es ist sonnig, trotzdem aber nicht allzu heiß. Für die, die vielleicht nicht so Sommerkind sind, die Temperaturen heute Nachmittag weiterhin so zwischen 20 und 23 Grad.
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7: Einen schönen guten Dienstag Nachmittag miteinander. Wir begleiten euch hier bei FM1 mit ganz viel Musik. Der Start in die neue Stunde mit Red Alton. Ich bin Dominik Caro.

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7: Einen guten Abend miteinander. Schön, sind wir mit F1 unterwegs zu der Dienstag. Es ist Punkt 3.
8: Für euch im Studio die Laura Kühne.
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8: Frauen würden häufiger Fehldiagnosen erhalten wie Männer. Das sagt Neurowissenschaftlerin Antonella Sanduccione-Ciada von der Stiftung The Women's Brain Project nach einem Bericht des Online-Portals Watson. Zudem würden Behandlungen bei Frauen teilweise schlechter wirken. Es brauche jetzt Forschung, die den weiblichen Körper ins Zentrum stellt, fordert Sanduccione-Ciada.
10: Es wird das Problem eigentlich in der Akademie, am Universität und auch in der Industrie geführt, weil dort ist Forschung gemacht und dort wurde nicht Forschung nach Frauen gemacht. So, was ich sage, ist, dass wir brauchen wirklich selbstständige Forschung.
8: Auch der Bund stellt geschlechtsspezifische Ungleichheiten im Schweizer Gesundheitswesen fest. Arma Swiss will die Kriterien für den Kauf der F-35 Kampfjets weiterhin geheim halten. Das Bundesamt für Rüstung hat den Fall ans Bundesgericht weitergezogen. Es wehrt sich gegen einen Entscheid des Bundesverwaltungsgerichts. Dieses hat entschieden, dass die Unterlagen veröffentlicht werden müssen. Bis zum Urteil des Bundesgerichts bleiben die Unterlagen unter Verschluss. Novartis hat im ersten Halbjahr 2026 einen Gewinnrückgang verzeichnet. Der Basler Pharmakonzern erzielte einen Reingewinn von 6,4 Milliarden US-Dollar. Das sind rund 16% weniger als im Vorjahreszeitraum. Der Umsatz stieg hingegen leicht auf über 27 Milliarden Dollar. Der St. Galler Hitzeaktionsplan sorgt für Kritik im Kantonsrat. Die Maßnahmen zum Schutz vor Hitze seien in der Bevölkerung kaum bekannt, begründet zum Beispiel die Grüne Partei. Sie fordert von der Regierung unter anderem bessere Informationen und zusätzliche Angebote für besonders gefährdete Menschen.
7: 2:30 und in der Ostschweiz und auch in Graubünden sieht es wieder tipptopp aus mit freier Fahrt. Nur vor dem Gotthard staut es mit guter Stunde plus ab Amsteig Richtung Süden.
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7: Es bleibt heute Nachmittag und auch am Abend angenehm mit maximal 24 Grad. Morgen weiterhin sonnig und teilweise bewölkt. Wieder ein bisschen wärmer mit bis zu 27 Grad.
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0: hoffentlich haben das bald geschafft. Und die Pflanzen und vor allem die Haustiere von euren Nachbarn überleben eure Ferienvertretung. Und sonst, wenn dann doch vielleicht die Einpflanze mehr braun wie grün geworden ist, also alle freuen sich über einen Kuchen im Kühlschrank, wenn sie aus der Ferien heimkommen. Und vielleicht auch noch einen schnell selber machen oder auch einen posten. Haben wir auch in den ersten Minuten noch mehr Musik parat vom Aiden Feuer. Und direkt aus den 90ern. Mit der Shania Twain für euren produktiven Zwischennachmittag.
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verzeiht es doch bitte euren Mitarbeitenden, wenn sie diesen Tag mit den weniger schönen und vielleicht auch schon ein bisschen älteren T-Shirts und Hosen arbeiten kommen. Weil wahrscheinlich sparen sie sich im Moment die schönen und bequemen Sachen für die Ferien auf. Weil sonst wird es einfach nicht mehr lange, um die pünktlich zu waschen.

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0: Genau so tönt Arn mit Musik Sommer. In gut 10 Minuten mit dem Alex Warren und noch viel mehr Hits für Arn Nachmittag.
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0: Es ist 4 Uhr, also so langsam aber sicher Zeit für den Endspurt vom Arbeitstag.
4: Für euch im Studio Laura Kühne.
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4: In Brunnadern ist heute Morgen ein Kleinkind lebensbedrohlich verletzt worden. Wie die Kantonspolizei St. Gallen mitteilt, stürzte der bald 2-jährige Junge bei einer Flüchtlingsunterkunft aus dem 3. Stock. Aufgrund der Verletzungen wurde er mit der Rega ins Spital geflogen. Die Polizei klärt die Umstände ab. Es wird derzeit von einem Unfall ausgegangen. 4 Bundesrätinnen und Bundesräte besuchen am 1. August Brönsches auf Bauernhöfen. Bundespräsident Guy Parmelin besucht beispielsweise einen Hof im luzernischen Hildisrieden, schreibt der Bauernverband. Innenministerin Elisabeth Bonschneider ist in ihrem Heimatkanton Jura zu Gast. Außenminister Ignacio Cassis besucht einen Hof in Düdingen im Kanton Freiburg. Beat Jans wird in Biembach im Emmental anzutreffen sein. Good News aus der Schweizer Tierwelt. Der Weißstorch breitet sich hierzulande weiter aus. In diesem Jahr brüten in der Schweiz rund 1300 Storchenpaare, so viele wie seit Jahrzehnten nicht mehr. Laut der Organisation Storch Schweiz überwintern viele Störche heute in Spanien oder sogar in der Schweiz statt in Afrika. Auch Schutzmaßnahmen haben zum Wachstum des Bestands beigetragen. Die Hitzewelle in Südeuropa verschärft sich weiter. In Teilen Spaniens gilt die höchste Hitzewarnstufe. Örtlich werden bis zu 44 Grad erwartet, schreibt 20 Minuten. Wegen der hohen Waldbrandgefahr bleiben in vielerorts mehrere beliebte Ausflugsziele vorübergehend geschlossen. Auch in Italien, Griechenland und Frankreich kämpfen die Behörden mit extremer Hitze und einer erhöhten Waldbrandgefahr.
0: 2 Minuten nach dem 4 Uhr und freie Fahrt in Ostschweiz und auch zu Graubünden. Dafür mindestens eine Stunde Stau vor dem Gotthard Richtung Süden.
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0: Das klingt jetzt vielleicht ein bisschen komisch für uns alle nach den letzten paar Wochen, aber wenn ihr heute Abend noch rausgeht, dann nehmt doch je nach Ort einen Pulli mit. Morgen ist es dann wieder ein bisschen wärmer mit bis zu 27 Grad und ein paar weniger Wolken.
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0: Song für Song näher an Arn für die Vierabend. Gerade wieder mit gemütlichen Klängen von der Olivia Dean. Passt perfekt zum doch noch einen letzten Kaffee im Geschäft holen. Und dann wartet der Robbie Williams auf euch. Erst gerade in der Halbzeitshow vom WM-Fußballfinale auftreten. Und in gut 10 Minuten bei euch im Radio. Bevor dann Eva Max übernimmt und das Tempo erhöht, dann werdet ihr sicher auch noch pünktlich fertig mit euren To-Do's.
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0: Euren 21. Juli am 16:30. Einen guten Dienstag euch.
3: Für euch im Studio Laura Kühne.
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3: In Brunnadern ist heute Morgen ein Kleinkind lebensbedrohlich verletzt worden. Wie die Kantonspolizei St. Gallen mitteilt, stürzte der bald zweijährige Junge bei einer Flüchtlingsunterkunft aus dem dritten Stock. Aufgrund der Verletzungen wurde er mit der Rega ins Spital geflogen. Die Polizei klärt die Umstände ab. Es wird derzeit von einem Unfall ausgegangen. Ab dieser Saison sollen Fans an Spielen der Schweizer Fußballmeisterschaft bei einem Entscheid des Videoschiedsrichters umstrittene Szenen gleichzeitig mit dem Schiedsrichter zu sehen bekommen. Die strittigen Szenen sollen live auf dem Stadionbildschirm zu sehen sein, schreibt der Blick. Allerdings sei noch nicht klar, ob alle Stadien über die nötige Technik für Livebilder verfügen. UNO-Institutionen in Genf müssen sparen und ziehen deshalb um. Das Menschenrechtsbüro und das Flüchtlingshilfswerk tauschen ihre Büros. So wollen sie die Hälfte der Mietkosten sparen, sagt ein Sprecher und bestätigt damit einen Bericht der deutschen ARD. Beim Flüchtlingshilfswerk der UNO seien Genf und weltweit rund 5'000 Stellen gestrichen worden. Grund sind die Kürzungen der Beiträge der USA sowie weiterer Geberländer. Ein US-Gericht stoppt den geplanten Verkauf von Warner Bros. Discovery an Paramount vorerst. Der über 100 Milliarden Dollar schwere Deal darf für 2 Wochen nicht vollzogen werden. Geklagt hatten 12 US-Bundesstaaten. Sie warnen, dass Paramount und Warner zusammen zu mächtig würden. Das könne den Wettbewerb bei großen Filmen schwächen und Kinos unter Druck setzen.
0: 1 Minute nach dem 16:30 und im FM1-Land sieht es immer noch ganz gut aus. Überall Freifahrt.
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0: Es bleibt heute Nachmittag und auch am Abend angenehm mit maximal 24 Grad. Morgen weiterhin sonnig und teilweise bewölkt. Wieder ein bisschen wärmer mit bis zu 27 Grad.
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0: Sonnenbrille, die ist montiert. Und der Feierabend, der kommt jetzt gerade nach. Wieder mehr Musiksommer. In gut 10 Minuten mit Coldplay.
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0: Einen guten Abend miteinander. Punkt 5. Kommen gut Richtung eigenen Parkplatz.
3: Ich bin Laura Kühne. Guten Abend miteinander.
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3: Vier Bundesrätinnen und Bundesräte besuchen am 1. August Brönnches Aufbauernhöfen. Bundespräsident Guy Parmelin besucht beispielsweise einen Hof im luzernischen Hildisrieden, schreibt der Bauernverband. Innenministerin Elisabeth Bonschneider ist in ihrem Heimatkanton Jura zu Gast. Außenminister Ignacio Cassis besucht einen Hof in Düdingen im Kanton Freiburg. Beat Jans wird in Biembach im Emmental anzutreffen sein. Good News aus der Schweizer Tierwelt. Der Weißstorch breitet sich hierzulande weiter aus. In diesem Jahr brüten in der Schweiz rund 1300 Storchenpaare, so viele wie seit Jahrzehnten nicht mehr. Laut der Organisation Storch Schweiz überwintern viele Störche heute in Spanien oder sogar in der Schweiz statt in Afrika. Auch Schutzmaßnahmen haben zum Wachstum des Bestands beigetragen. In der Stadt St. Gallen kommt die Parkplatzinitiative vors Volk. Das Komitee hat laut Staatskanzlei gut 1000 gültige Unterschriften eingereicht und damit die nötige Grenze knapp erreicht. Die Initiative verlangt unter anderem, dass in der Innenstadt wieder mehr oberirdische Parkplätze zur Verfügung stehen. Zuerst befasst sich das Stadtparlament aber mit dem Anliegen. Die Hitzewelle in Südeuropa verschärft sich weiter. In Teilen Spaniens gilt die höchste Hitzewarnstufe. Örtlich werden bis zu 44 Grad erwartet, schreibt 20 Minuten. Wegen der hohen Waldbrandgefahr bleiben in vielerorts mehrere beliebte Ausflugsziele vorübergehend geschlossen. Auch in Italien, Griechenland und Frankreich kämpfen die Behörden mit extremer Hitze und einer erhöhten Waldbrandgefahr.
0: 2 Minuten nach dem Wifi und bei euch in Rapperswil staut 10 Minuten über den Seedamm von Pfäffiken her und dann 1 Stunde Stau vor dem Gotthard Richtung Süden.
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0: Angenehm. Das ist das Wetterwort vom Tag und das bleibt so der Rest von heute mit noch etwas Sonne. Morgen dann schon etwas wärmer mit bis zu 27 Grad im FM Island und weiterhin trocken.
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0: 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Im Studio für euch, der Noah Hart.

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0: ist kurz vor um 17:30 Uhr Zeit, um für euch die aktuell ganz grossen Hits für euch zu mit Leonie und dem Callum Scott, der genau richtige Sound auf eurem Weg durch den doch noch sommerlichen Dienstag. Bevor dann Robin Schulz und Rita Ora übernehmen das musikalische Dreamteam für den Endspurt vom Arbeitstag. Und auch der jüngste musikalische Spross von der Familie Kelly, der Iggy Kelly, wartet auf euch. Jetzt gerade.
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0: Einen guten Abend miteinander, es ist 17:30 Uhr.
3: Ich bin Laura Kühne, guten Abend miteinander.
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3: In der Stadt St. Gallen kommt die Parkplatzinitiative vors Volk. Das Komitee hat laut Staatskanzlei gut 1'000 gültige Unterschriften eingereicht und damit die nötige Grenze knapp erreicht. Die Initiative verlangt unter anderem, dass in der Innenstadt wieder mehr oberirdische Parkplätze zur Verfügung stehen. Zuerst befasst sich das Stadtparlament aber mit dem Anliegen. UNO-Institutionen in Genf müssen sparen und ziehen deshalb um. Das Menschenrechtsbüro und das Flüchtlingshilfswerk tauschen ihre Büros. So wollen sie die Hälfte der Mietkosten sparen, sagt ein Sprecher und bestätigt damit einen Bericht der deutschen ARD. Beim Flüchtlingshilfswerk der UNO seien Genf und weltweit rund 5'000 Stellen gestrichen worden. Grund sind die Kürzungen der Beiträge der USA sowie weiterer Geberländer. Ab dieser Saison sollen Fans an Spielen der Schweizer Fußballmeisterschaft bei einem Entscheid des Videoschiedsrichters umstrittene Szenen gleichzeitig mit dem Schiedsrichter zu sehen bekommen. Die strittigen Szenen sollen live auf dem Stadionbildschirm zu sehen sein, schreibt der Blick. Allerdings sei noch nicht klar, ob alle Stadien über die nötige Technik für Livebilder verfügen. Ein US-Gericht stoppt den geplanten Verkauf von Warner Bros. Discovery an Paramount vorerst. Der über 100 Milliarden Dollar schwere Deal darf für 2 Wochen nicht vollzogen werden. Geklagt hatten 12 US-Bundesstaaten. Sie warnen, dass Paramount und Warner zusammen zu mächtig würden. Das könne den Wettbewerb bei großen Filmen schwächen und Kinos unter Druck setzen.
0: Der SMI ist kurz vor Börsenschluss im Vergleich zu gestern fast unverändert mit plus 0,04% von der St. Galler Kantonalbank, Isabel Hofmänner.
4: Der SMI hat sich heute vorwiegend positiv entwickelt, unter anderem dank Novartis. Novartis gehört heute mit einem Plus von fast 3% zu den Gewinnern im SMI. Der Basler Pharma-Reis hat im zweiten Quartal die Erwartungen der Analysten klar übertroffen. Auch die Profitabilität ist besser ausgefallen als erwartet. Der Ausblick für das Gesamtjahr hat Novartis bestätigt.
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0: 2 Minuten nach 17:30 und 15 Minuten Stau bei euch in Rapperswil über den Seedamm von Pfäffiken her ins Zentrum.
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0: Das Vilsberg messen im Moment 24 Grad, das Brüllisau 20 und in der Auno 23. Und wenn ihr morgen früh aus dem Haus müsst, lohnt sich eine Jacke. Es ist an vielen Orten nur knapp über 10 Grad. Dafür legt dann nach dem Wetter einen regelrechten Steigerungslauf an auf bis zu 27 Grad. Das mit ganz viel Sonne.
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Der Gruß aus der 2010er, da wie F1, direkt zu uns Auto oder gerade noch so ins Büro. Bevor ihr vielleicht eben auch noch bei euren Kollegen, Eltern und Nachbarn zu den Pflanzen und Haustieren schaut. Ich hoffe, ihr habt es bald geschafft und die Schützlinge, die überleben es. Und sonst, wenn dann eben vielleicht doch die ein oder andere Pflanze mehr braun wie grün geworden ist, also ich glaube, alle freuen sich über einen Kuchen im Kühlschrank, wenn sie aus der Ferien heimkommen.

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0: ganz gemütlich durch einen Feierabend mit F1. Bevor es dann mit viel Power Richtung Abendbeschäftigung geht. Mit Anna Rossinelli. Jetzt gerade.
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0: Habt ihr noch einen Plan, was bei euch im Kühlschrank ist? Es ist Punkt 6, also noch genug Zeit, bevor dann irgendwie ein Ladenschluss ist.
4: Ich bin Laura Kühne, guten Abend miteinander.
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4: Ein 81-jähriger Mann aus Chur ist Anfang Juli zweimal Opfer eines Telefonbetrugs geworden. Er übergab Betrügern insgesamt mehr als 100.000 Franken, nachdem sich diese als Bankmitarbeiter ausgegeben hatten. Eine dritte Geldübergabe konnte die Kantonspolizei Graubünden verhindern. Zwei mutmaßliche Geldboten, ein 21-jähriger Kasache und ein 24-jähriger Ukrainer, wurden laut Mitteilung festgenommen. Alleine in der Deutschschweiz haben über 4 Millionen Menschen die Fußball-Weltmeisterschaft beim Schweizer Fernsehen geschaut. Die Spiele der Schweizer Nationalmannschaft verfolgten durchschnittlich über 870.000 Zuschauende. Das entspricht einem Marktanteil von über 75%. SRF übertrug sämtliche Spiele live. Der Schweizer Alpenclub ruft Berggängerinnen und Berggänger wegen der Hitze zu besonderer Vorsicht auf. Der Hitzesommer verändere die Verhältnisse im Hochgebirge. Laut SAC liegen unter anderem Spaltenzonen offen. In gewissen Gebieten steigt außerdem die Steinschlaggefahr, einzelne Geländeabschnitte können instabil werden. Dadurch können Zustiege und Routen schwieriger werden als in früheren Jahren. Weltweit wird weniger Bier gebraut. Laut einer Analyse des weltgrößten Hopfenhändlers Barthas ging die globale Produktion um 0,7% auf knapp 91 Milliarden Liter zurück. Der Wert beinhaltet auch alkoholfreies Bier, das in einigen Teilen der Welt zuletzt an Bedeutung gewonnen hat. Besonders stark sank der Bierausstoß in Australien und Ozeanien.
0: 2 Minuten nach dem 6 und grundsätzlich eher ruhig im FM1-Land. Nur der Seedamm, der staut noch ein bisschen von Pfäffiger her nach Rapperswil.
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0: Es bleibt heute Abend trocken und teilweise noch ein bisschen sonnig, genauso wie morgen mit der einen oder anderen Wolke und wieder ein bisschen wärmer mit bis zu 27 Grad.
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0: Mit dem Noah Hartmann. Guten Abend miteinander.

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0: Einen guten Abend miteinander. Schön, sind da zusammen mit uns unterwegs.
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0: Wie warm war es, als wir vorher gerade ins Auto gestiegen sind? Im Moment geht es wahrscheinlich noch, aber die nächste Hitzewelle die wartet den Sommer sicher noch auf uns. Darum, Marco Wölfli vom TCS, was hilft am besten, um an einem heissen Tag das parkierte Auto kühler zu behalten?
2: Tests vom TCS haben gezeigt, dass eine Frontscheibenabdeckung eine gute Wirkung hat. Auf einem Armaturenbrett ist es bei Auto ohne Abdeckung 77 Grad heiß geworden. Mit der Abdeckung sind die Temperaturen auf weniger als 40 Grad gestiegen. Weniger hilfreich ist es, wenn man das Fenster ein bisschen offen lässt. Das bringt echt quasi nichts, beziehungsweise kühlt es zuerst dann, wenn man schon fährt.
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0: für euren Weg Richtung eigenen Parkplatz fahren wir gerade in ein paar Minuten die ganz grossen Geschütze auf. Mit den zwei absoluten Musikgiganten, der Martin Garrix und der Ed Sheeran zusammen. Da war schon klar, wo sie die Idee hatten, um etwas zusammen zu machen, dass es mal ein ganz, ganz grosser Hit wird. Und dann übernehmen die Backstreet Boys mit ihrem 90er für die Erinnerung. Bevor wir dann noch extra Power für ihn nehmen mit Vertigo. Gerade in gut 3 Minuten.
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0: Eure Top 7 vor dem 7. Die wartet direkt nach dem halben 7.
3: Ich bin Laura Grüne, guten Abend miteinander.
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3: Ein 81-jähriger Mann aus Chur ist Anfang Juli zweimal Opfer eines Telefonbetrugs geworden. Er übergab Betrügern insgesamt mehr als 100'000 Franken, nachdem sich diese als Bankmitarbeiter ausgegeben hatten. Eine dritte Geldübergabe konnte die Kantonspolizei Graubünden verhindern. Zwei mutmaßliche Geldboten, ein 21-jähriger Kasache und ein 24-jähriger Ukrainer, wurden laut Mitteilung festgenommen. Die österreichische Regierung hat das Vorprojekt für eine Schnellstraße von Dornbirn zum Schweizer Autobahnanschluss in St. Margrethen genehmigt. Die 8,2 Kilometer lange Straße soll hauptsächlich in einem Tunnel verlaufen. Das Projekt hat somit eine weitere Hürde genommen, hieß es in der Mitteilung. Der Kanton St. Gallen sowie Rheintaler Gemeinden äußerten sich bereits vor knapp 2 Jahren positiv zu diesem Vorhaben. Der 1. August wird voraussichtlich vielerorts ohne Feuerwerk gefeiert werden müssen. Wegen der anhaltenden Trockenheit werden die Feuer- und Feuerwerksverbote in vielen Kantonen weitergeführt werden. Auch die Gewitter der letzten Wochen konnten nicht genug Wasser liefern. Gemäß Meteo News fiel in der Schweiz im Juli nur etwa mehr als halb so viel Regen wie normal. Alleine in der Deutschschweiz haben über 4 Millionen Menschen die Fußball-Weltmeisterschaft beim Schweizer Fernsehen geschaut. Die Spiele der Schweizer Nationalmannschaft verfolgten durchschnittlich über 870'000 Zuschauende. Das entspricht einem Marktanteil von über 75%. SRF übertrug sämtliche Spiele live.
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3: Der belgische Velorennfahrer Remco Evenepoel gewinnt das Einzelzeitfahren der Tour de France. Der Olympiasieger und Weltmeister aus Belgien setzt sich in der 16. Etappe vor dem Slowenen Tadej Pogačar durch. Gesamtführender bleibt aber Pogačar mit deutlichem Vorsprung.
0: Der SMI schließt heute leicht im Plus mit 0,3% von der St. Gallen Kantonalbank Isabel Hofmänner.
4: Der SMI hat sich heute vorwiegend positiv entwickelt, unter anderem dank Novartis. Novartis gehört heute mit einem Plus von fast 3% zu den Gewinnern im SMI. Der Basler Pharmaries hat im zweiten Quartal die Erwartungen der Analysten klar übertroffen. Auch die Profitabilität ist besser ausgefallen als erwartet. Der Ausblick für das Gesamtjahr hat Novartis bestätigt.
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0: 2 Minuten nach dem halben 7 und abgesehen von noch knapp 10 Minuten Stau über den Seedamm von Pfäffik her, ist es wieder gut. Ihr habt überall in Ostschweiz und Graubünden Freifahrt.
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0: Angenehm ist das Wetterwort vom Tag und das bleibt es auch der Rest von heute mit noch ein bisschen Sonne. Morgen dann schon ein bisschen wärmer mit bis zu 27 Grad im FM1-Land und weiterhin trocken.
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0: Im Studio für euch Noah Hartmann und in der Playlist haben wir euch jetzt, wie versprochen, den Platz 7. Vertigo. Frischer Hit für euren frischen Feierabend.

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1: Mit dem Noah Hartmann, der ehrlich gesagt auch nicht mehr so genau weiss, wann er jetzt mit dem Abend anfangen soll, weil die WM vorbei ist. Geht euch vielleicht ähnlich? Darum würde ich sagen, holen wir nochmal das WM-Feeling aus der Schublade. Und ihr seht es aber genau gleich, weil euer beliebtester Hit von der letzten 24 Stunden ist trotz allem, trotz dem Finale, das schon vorbei ist und Spanien gewonnen hat. Shakira mit «Die Die», die WM-Hymne 2026.
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4: Ich bin Laura Kühne. Guten Abend miteinander.
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4: Der 1. August wird voraussichtlich vielerorts ohne Feuerwerk gefeiert werden müssen. Wegen der anhaltenden Trockenheit werden die Feuer- und Feuerwerksverbote in vielen Kantonen weitergeführt werden. Auch die Gewitter der letzten Wochen konnten nicht genug Wasser liefern. Gemäß Meteo News fiel in der Schweiz im Juli nur etwa mehr als halb so viel Regen wie normal. Der Schweizer Alpenclub ruft Berggängerinnen und Berggänger wegen der Hitze zu besonderer Vorsicht auf. Der Hitzesommer verändere die Verhältnisse im Hochgebirge. Laut SAC liegen unter anderem Spaltenzonen offen. In gewissen Gebieten steigt außerdem die Steinschlaggefahr. Einzelne Geländeabschnitte können instabil werden. Dadurch können Zustiege und Routen schwieriger werden als in früheren Jahren. Die Bündner SVP will den Ausweichverkehr auf der A13 rascher bekämpfen. Sie fordert, dass der Kanton ein Modell mit zeitweisen Durchfahrtsverboten prüft, ähnlich wie in Birsfelden im Baselbiet. Die Regierung will damit aber abwarten, bis Gerichte über das dortige Modell entschieden haben. Im SVP-Lager sorgt dies aber für Kritik. Weltweit wird weniger Bier gebraut. Laut einer Analyse des weltgrößten Hopfenhändlers Bart Haas ging die globale Produktion um 0,7% auf knapp 91 Milliarden Liter zurück. Der Wert beinhaltet auch alkoholfreies Bier, das in einigen Teilen der Welt zuletzt an Bedeutung gewonnen hat. Besonders stark sank der Bierausstoß in Australien und Ozeanien.
2: Sport.
4: Der belgische Velorennfahrer Remco Evenepoel gewinnt das Einzelzeitfahren der Tour de France. Der Olympiasieger und Weltmeister aus Belgien setzt sich in der 16. Etappe vor dem Slowenen Tadej Pogačar durch. Gesamtführender bleibt aber Pogačar mit deutlichem Vorsprung. Der Feierabendverkehr hat sich an den meisten Orten langsam aber sicher beruhigt. Das heisst, ihr habt eine freie Fahrt, kommt gut und sicher noch ein Ziel.
5: Einen guten Abend miteinander. Schön sind wir immer noch auch zur später Stunde zusammen unterwegs. Und das Wetter, das macht, was sie in den letzten paar Tagen gemacht haben. Es bleibt trocken und mehrheitlich sonnig mit da und dort ein paar Wolken. Dafür, wenn ihr mal morgen früh aus dem Haus wollt, dann legt unbedingt noch einen Bulli oder eine Jacke an. Es ist nämlich an vielen Orten kaum über 10 Grad. Und dann leitet aber der Tag so einen richtigen Steigerungslauf an mit bis zu 27 Grad gegen den Nachmittag im FM1-Land. Das weiterhin mit viel Sonne und kaum Wolken.
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2: Ich bin der Dario Jäcker. Guten Abend.
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2: Ein Schweizer hat in Thailand vor wenigen Tagen mutmaßlich einen 14-jährigen Jungen vergewaltigt. 20 Minuten schreibt, dem Schweizer drohten bis zu 20 Jahre Haft und beruft sich dabei auf thailändische Medienberichte. Das Schweizer Außendepartement bestätigt eine Festnahme eines Schweizers in Thailand. Auf der Ferieninsel Phuket sei der mutmaßliche Täter mit dem 14-Jährigen im Meer schwimmen gegangen, wo er sexuell übergriffig wurde. Die Mutter zeigte den Schweizer daraufhin an, die Polizei verhaftete ihn schließlich. Der 1. August wird voraussichtlich vielerorts ohne Feuerwerk gefeiert werden müssen. Wegen der anhaltenden Trockenheit werden die Feuer- und Feuerwerksverbote in vielen Kantonen weitergeführt werden. Auch die Gewitter der letzten Wochen konnten nicht genug Wasser liefern. Gemäß Meteo News fiel in der Schweiz im Juli nur etwas mehr als halb so viel Regen wie normal. In Bellinzona haben heute Dutzende Frauen gegen häusliche Gewalt und die steigende Zahl von Femiziden demonstriert, das meldet Keystone SDA. Frauen seien noch nicht ausreichend geschützt, betonten die Protestierenden. Seit Jahresbeginn sind im Tessin 3 Frauen auf tragische Weise ums Leben gekommen. Schweizweit gab es im laufenden Jahr bisher bereits 17 Femizide.
0: Sport.
2: Der belgische Velorennfahrer Remco Evenepoel gewinnt das Einzelzeitfahren der Tour de France. Er setzt sich in der 16. Etappe 28 Sekunden vor Tadej Pogacar aus Slowenien durch. Gesamtführer bleibt Pogacar mit deutlichem Vorsprung auf Evenepoel und den Mexikaner Isaac Del Toro. Ich habe nichts mehr zu melden von der Strasse und wünsche eine ganz gute Fahrt.
3: Guten Abend miteinander. Schön sind wir immer noch auch zur später Stunde zusammen unterwegs. Und das Wetter, das macht, was sie in den letzten paar Tagen gemacht haben. Es bleibt trocken und mehrheitlich sonnig mit da und dort ein paar Wolken. Dafür, wenn ihr mal morgen früh aus dem Haus wollt, dann legt unbedingt noch einen Pulli oder eine Jacke an. Es ist nämlich an vielen Orten kaum über 10 Grad. Und dann leitet aber der Tag so einen richtigen Steigerungslauf an mit bis zu 27 Grad gegen den Nachmittag im FM1-Land. Das weiterhin mit viel Sonne und kaum Wolken.
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2: Diese Themen haben heute Schlagzeilen gemacht. Guten Abend.
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2: Ein Schweizer hat in Thailand vor wenigen Tagen mutmaßlich einen 14-jährigen Jungen vergewaltigt. 20 Minuten schreibt, dem Schweizer drohten bis zu 20 Jahre Haft und beruft sich dabei auf thailändische Medienberichte. Das Schweizer Außendepartement bestätigt eine Festnahme eines Schweizers in Thailand. Auf der Ferieninsel Phuket sei der mutmaßliche Täter mit dem 14-Jährigen im Meer schwimmen gegangen, wo er sexuell übergriffig wurde. Die Mutter zeigte den Schweizer daraufhin an, die Polizei verhaftete ihn schließlich.
3: UNO-Institutionen in Genf müssen sparen und ziehen deshalb um. Das Menschenrechtsbüro und das Flüchtlingshilfswerk tauschen ihre Büros. So wollen sie die Hälfte der Mietkosten sparen, sagt ein Sprecher und bestätigt damit einen Bericht der deutschen ARD. Beim Flüchtlingshilfswerk der UNO seien Genf und weltweit rund 5000 Stellen gestrichen worden. Grund sind die Kürzungen der Beiträge der USA sowie weiterer Geberländer.
2: Der mutmaßliche Schütze vom norddeutschen Stade, der 6 Menschen getötet haben soll, ist tot in der Zelle gefunden worden. Ein Mitarbeiter des Gefängnisses Bremerwörde habe den 45-Jährigen tot gefunden, teilt das Justizministerium von Niedersachsen mit. Ermittler gehen den Angaben zufolge von Suizid aus, es gäbe keine Hinweise auf ein Verbrechen. Der Mann soll Ende Juni in einer Betreuungseinrichtung 6 Menschen getötet haben. Die Welthungerhilfe bemängelt die Fortschritte bei der weltweiten Hungerbekämpfung. Die Zahl der hungernden Menschen hat zwar leicht abgenommen, das gebe jedoch keinen Anlass zur Beruhigung, sagt die deutsche Organisation zum Welternährungsbericht der UNO. Es sei wieder nicht gelungen, bei der Überwindung des Hungers einen entscheidenden Schritt voranzukommen. Beim derzeitigen Trend werden im Jahr 2030 noch immer über 500 Millionen Menschen weltweit chronisch unterernährt sein. In Afrika beispielsweise hätten 2/3 der Bevölkerung nicht genug Geld, um sich eine gesunde Ernährung zu leisten.
4: Wenige Stunden nach seiner Ernennung hat der neue britische Premierminister Andy Burnham das Kabinett neu geordnet. Der 56-Jährige machte unter anderem den früheren Verteidigungsminister zum Finanzminister. Dieser hatte das Kabinett im Juni aus Protest gegen den Kurs von Burnhams Vorgänger Keir Starmer verlassen. Eine der ersten offiziellen Amtshandlungen des neuen Premiers war ein Telefonat mit US-Präsident Donald Trump. Auch mit dem ukrainischen Präsidenten Volodymyr Zelensky telefonierte Burnham.
2: Weltweit wird weniger Bier gebraut. Laut einer Analyse des weltgrößten Hopfenhändlers Barthas ging die globale Produktion um 0,7% auf knapp 190 Milliarden Liter zurück. Der Wert beinhaltet auch alkoholfreies Bier, das in einigen Teilen der Welt zuletzt an Bedeutung gewonnen hat. Besonders stark sank der Bierausstoß in Australien und Ozeanien.
5: Guten Abend miteinander. Schön sind wir immer noch auch zur später Stunde zusammen unterwegs. Und das Wetter, das macht, was sie in den letzten paar Tagen gemacht haben. Es bleibt trocken und mehrheitlich sonnig mit da und dort ein paar Wolken. Dafür, wenn ihr mal morgen früh aus dem Haus wollt, dann legt unbedingt noch einen Pulli oder eine Jacke an. Es ist nämlich an vielen Orten kaum über 10 Grad. Und dann leitet aber der Tag so einen richtigen Steigerungslauf an mit bis zu 27 Grad gegen den Nachmittag im FM1-Land. Das weiterhin mit viel Sonne und kaum Wolken. 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
2: Diese Themen haben heute Schlagzeilen gemacht. Guten Abend.
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2: Der 1. August wird voraussichtlich vielerorts ohne Feuerwerk gefeiert werden müssen. Wegen der anhaltenden Trockenheit werden die Feuer- und Feuerwerksverbote in vielen Kantonen weitergeführt werden. Auch die Gewitter der letzten Wochen konnten nicht genug Wasser liefern. Gemäss Meteo News fiel in der Schweiz im Juli nur etwas mehr als halb so viel Regen wie normal. Regen im Kanton Basel-Stadt beispielsweise wird den Nationalfeiertag mit einem kalt sprühenden Feuerwerk zelebrieren. Ein solches sprüht Funken, die nur gerade etwa 50 Grad heiß werden.
3: Frauen würden häufiger Fehldiagnosen erhalten als Männer. Das sagt die Neurowissenschaftlerin Antonella Santuccio-Necciada von der Stiftung The Women's Brain Project nach einem Bericht des Online-Portals Watson. Zudem würden Behandlungen bei Frauen teilweise schlechter wirken. Es brauche jetzt Forschung, die den weiblichen Körper ins Zentrum stellt, fordert Santuccio-Necciada.

0: Es gilt das Problem eigentlich in Akademie, am Universität und auch in Industrie geführt, weil dort ist Forschung gemacht und dort wurde nicht Forschung nach Frauen gemacht. So, was ich sage, ist, dass wir brauchen wirklich selbstständige Forschung.
1: Auch der Bund stellt geschlechtsspezifische Ungleichheiten im Schweizer Gesundheitswesen fest.
2: Eine westafrikanische Diplomatin ist wegen Ausbeutung ihres Kindermädchens verurteilt worden. Dafür erhält sie eine bedingte Freiheitsstrafe von 15 Monaten. Das Bundesgericht hat die Beschwerde der Diplomatin abgewiesen. Das Kindermädchen musste unter anderem mehr als 60 Stunden pro Woche arbeiten und die Diplomatin griff ohne Erlaubnis auf deren Lohnkonto zu, heißt es im Urteil.
1: Die Fluggesellschaft Swiss hat einem neuen Gesamtarbeitsvertrag mit besseren Bedingungen für ihr Bodenpersonal zugestimmt. Das teilen die Swiss und die Gewerkschaft VPOD mit. Mit dem neuen Vertrag muss das Bodenpersonal unter der Woche weniger lang arbeiten. Zudem erhält es an Wochenenden mehr Geld. Der neue Gesamtarbeitsvertrag leiste einen großen Beitrag dazu, die Schichtarbeit des Bodenpersonals besser zu entschädigen, heißt es. Der GAV hat eine Laufzeit von 5 Jahren.
2: Die von schlimmen Waldbränden betroffene spanische Region Castilla-La Mancha meldet Erfolge. Die Flammen würden sich dank der Nachtarbeit von über 600 Einsatzkräften nicht mehr weiter Richtung der Stadt Soria ausbreiten, heißt es vom Präsidenten der Region. Wegen der Waldbrände, die seit Donnerstag in der Region nördlich von Madrid wüten, mussten bereits rund 1200 Menschen ihre Häuser verlassen. Der Präsident bezeichnete die Waldbrände als schlimmste, die die Region je erlebt habe.
3: Einen guten Abend miteinander. Schön sind wir immer noch auch zur später Stunde zusammen unterwegs. Und das Wetter, das macht, was sie in den letzten paar Tagen gemacht haben. Es bleibt trocken und mehrheitlich sonnig mit da und dort ein paar Wolken. Dafür, wenn ihr mal morgen früh aus dem Haus wollt, dann legt unbedingt noch einen Pulli oder eine Jacke an. Es ist nämlich an vielen Orten kaum über 10 Grad. Und dann legt aber der Tag so einen richtigen Steigerungslauf an mit bis zu 27 Grad gegen den Nachmittag im FM Island. Das weiterhin mit viel Sonne und kaum Wolken. 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
2: Diese Themen haben heute Schlagzeilen gemacht. Guten Abend.
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2: Ein Schweizer hat in Thailand vor wenigen Tagen mutmaßlich einen 14-jährigen Jungen vergewaltigt. 20 Minuten schreibt, dem Schweizer drohten bis zu 20 Jahre Haft und beruft sich dabei auf thailändische Medienberichte. Das Schweizer Außendepartement bestätigt eine Festnahme eines Schweizers in Thailand. Auf der Ferieninsel Phuket sei der mutmaßliche Täter mit dem 14-Jährigen im Meer schwimmen gegangen, wo er sexuell übergriffig wurde. Die Mutter zeigte den Schweizer daraufhin an, die Polizei verhaftete ihn schließlich.
3: UNO-Institutionen in Genf müssen sparen und ziehen deshalb um. Das Menschenrechtsbüro und das Flüchtlingshilfswerk tauschen ihre Büros. So wollen sie die Hälfte der Mietkosten sparen, sagt ein Sprecher und bestätigt damit einen Bericht der deutschen ARD. Beim Flüchtlingshilfswerk der UNO seien Genf und weltweit rund 5000 Stellen gestrichen worden. Grund sind die Kürzungen der Beiträge der USA sowie weiterer Geberländer.
2: Der mutmaßliche Schütze vom norddeutschen Stade, der 6 Menschen getötet haben soll, ist tot in der Zelle gefunden worden. Ein Mitarbeiter des Gefängnisses Bremerwörde habe den 45-Jährigen tot gefunden, teilt das Justizministerium von Niedersachsen mit. Ermittler gehen den Angaben zufolge von Suizid aus, es gäbe keine Hinweise auf ein Verbrechen. Der Mann soll Ende Juni in einer Betreuungseinrichtung 6 Menschen getötet haben. Die Welthungerhilfe bemängelt die Fortschritte bei der weltweiten Hungerbekämpfung. Die Zahl der hungernden Menschen hat zwar leicht abgenommen, das gebe jedoch keinen Anlass zur Beruhigung, sagt die deutsche Organisation zum Welternährungsbericht der UNO. Es sei wieder nicht gelungen, bei der Überwindung des Hungers einen entscheidenden Schritt voranzukommen. Beim derzeitigen Trend werden im Jahr 2030 noch immer über 500 Millionen Menschen weltweit chronisch unterernährt sein.

0: sein. In Afrika beispielsweise hätten 2/3 der Bevölkerung nicht genug Geld, um sich eine gesunde Ernährung zu leisten.
1: Wenige Stunden nach seiner Ernennung hat der neue britische Premierminister Andy Burnham das Kabinett neu geordnet. Der 56-Jährige machte unter anderem den früheren Verteidigungsminister zum Finanzminister. Dieser hatte das Kabinett im Juni aus Protest gegen den Kurs von Burnhams Vorgänger Keir Starmer verlassen. Eine der ersten offiziellen Amtshandlungen des neuen Premiers war ein Telefonat mit US-Präsident Donald Trump. Auch mit dem ukrainischen Präsidenten Volodymyr Zelensky telefonierte Burnham.
0: Weltweit wird weniger Bier gebraut. Laut einer Analyse des weltgrößten Hopfenhändlers Barthas ging die globale Produktion um 0,7% auf knapp 190 Milliarden Liter zurück. Der Wert beinhaltet auch alkoholfreies Bier, das in einigen Teilen der Welt zuletzt an Bedeutung gewonnen hat. Besonders stark sank der Bierausstoß in Australien und Ozeanien.
2: Guten Abend miteinander. Schön sind wir immer noch auch zur später Stunde zusammen unterwegs. Und das Wetter, das macht, was sie in den letzten paar Tagen gemacht haben. Es bleibt trocken und mehrheitlich sonnig mit da und dort ein paar Wolken. Dafür, wenn ihr mal morgen früh aus dem Haus wollt, dann legt unbedingt noch einen Pulli oder eine Jacke an. Es ist nämlich an vielen Orten kaum über 10 Grad. Und dann leitet aber der Tag so einen richtigen Steigerungslauf an mit bis zu 27 Grad gegen den Nachmittag im FM1-Land. Das weiterhin mit viel Sonne und kaum Wolken. 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
2: Diese Themen haben heute Schlagzeilen gemacht. Guten Abend.
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2: Der 1. August wird voraussichtlich vielerorts ohne Feuerwerk gefeiert werden müssen. Wegen der anhaltenden Trockenheit werden die Feuer- und Feuerwerksverbote in vielen Kantonen weitergeführt werden. Auch die Gewitter der letzten Wochen konnten nicht genug Wasser liefern. Gemäß Meteo News fiel in der Schweiz im Juli nur etwas mehr als halb so viel Regen wie normal. Riechen im Kanton Basel-Stadt beispielsweise wird den Nationalfeiertag mit einem kaltsprühenden Feuerwerk zelebrieren. Ein solches sprüht Funken, die nur gerade etwa 50 Grad heiß werden.
3: Frauen würden häufiger Fehldiagnosen erhalten als Männer. Das sagt die Neurowissenschaftlerin Antonella Santuccio-Necciada von der Stiftung The Women's Brain Project nach einem Bericht des Online-Portals Watson. Zudem würden Behandlungen bei Frauen teilweise schlechter wirken. Es brauche jetzt Forschung, die den weiblichen Körper ins Zentrum stellt, fordert Santuccio-Necciada.
4: Es gibt das Problem eigentlich in der Akademie, am Universität und auch in der Industrie geführt, weil dort ist Forschung gemacht und dort wurde nicht Forschung nach Frauen gemacht. So, was ich sage, ist, dass wir brauchen wirklich selbstständige Forschung.
3: Auch der Bund stellt geschlechtsspezifische Ungleichheiten im Schweizer Gesundheitswesen fest.
2: Eine westafrikanische Diplomatin ist wegen Ausbeutung ihres Kindermädchens verurteilt worden. Dafür erhält sie eine bedingte Freiheitsstrafe von 15 Monaten. Das Bundesgericht hat die Beschwerde der Diplomatin abgewiesen. Das Kindermädchen musste unter anderem mehr als 60 Stunden pro Woche arbeiten und die Diplomatin griff ohne Erlaubnis auf deren Lohnkonto zu, heißt es im Urteil.
3: Die Fluggesellschaft Swiss hat einem neuen Gesamtarbeitsvertrag mit besseren Bedingungen für ihr Bodenpersonal zugestimmt. Das teilen die Swiss und die Gewerkschaft VPOD mit. Mit dem neuen Vertrag muss das Bodenpersonal unter der Woche weniger lang arbeiten. Zudem erhält es an Wochenenden mehr Geld. Der neue Gesamtarbeitsvertrag leiste einen großen Beitrag dazu, die Schichtarbeit des Bodenpersonals besser zu entschädigen, heißt es. Der GAV hat eine Laufzeit von 5 Jahren.
2: Die von schlimmen Waldbränden betroffene spanische Region Castilla-La Mancha meldet Erfolge. Die Flammen würden sich dank der Nachtarbeit von über 600 Einsatzkräften nicht mehr weiter Richtung der Stadt Soria ausbreiten, heißt es vom Präsidenten der Region. Wegen der Waldbrände, die seit Donnerstag in der Region nördlich von Madrid wüten, mussten bereits rund 1200 Menschen ihre Häuser verlassen. Der Präsident bezeichnete die Waldbrände als schlimmste, die die Region je erlebt habe.
5: Guten Abend miteinander. Schön sind wir immer noch auch zur später Stunde zusammen unterwegs. Und das Wetter, das macht, was sie in den letzten paar Tagen gemacht haben. Es bleibt trocken und mehrheitlich sonnig mit da und dort ein paar Wolken. Dafür, wenn am Morgen früh aus

0: Haus wollt, dann legt unbedingt noch einen Pulli oder eine Jacke an. Es ist nämlich an vielen Orten kaum über 10 Grad. Und dann leitet aber der Tag so einen richtigen Steigerungslauf an mit bis zu 27 Grad gegen den Nachmittag im FM1-Land. Das weiterhin mit viel Sonne und kaum Wolken. 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